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0: Der Weg in den Mittwoch mit Ozzy Osbourne und Crazy Train. Das ist 88.6. Schönen guten Morgen.
1: Morgen.
2: Guten Morgen.
0: Da haben wir das Motto des Tages, weil ich möchte jetzt ganz stolz berichten, dass ich aktuell ein Buch lese.
1: Sehr gut.
0: Das mache ich nicht oft und deswegen bin ich so stolz drauf. Und noch dazu lese ich ein Buch, das besagt, egal was euch passiert und egal wer euch ärgert, Motto ist, lass sie.
1: Einfach akzeptieren.
0: Einfach lassen. Ja.
2: Ich bin gespannt, wie lange du das durchhältst.
0: Ich werde das jetzt probieren und vielleicht hilft euch das jetzt für diesen hoffentlich nicht zu stressigen Start.
1: Das heißt, das ist die Buchform von der Eiskönigin. Let it go.
0: Genau. Ja. Oder wie Feuerschwanz singen, das 11. Gebot.
1: Okay. Das 11. Gebot ist Lassi?
0: So ist es. Mit dem starten wir jetzt in den Mittwoch.
1: Jawohl.
0: Schönen guten Morgen, das ist 88.6.

0: Gebot!
1: Feuerschwanz für euren Start in diesem Mittwoch, das 11. Gebot hier auf 88.6. Gleich natürlich der Sixer Rock Song und das ist heute ein Schub Deluxe, der hat es ordentlich in sich, also alle, die ein bisschen noch einen Kick brauchen zum Kaffee.
2: Zum Wochenteiler geht das, oder?
3: Um den Sand aus den Augen rauszublasen.
1: Haben wir in den nächsten 10 Minuten mit dabei.
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2: Auch heute wird es in der Osthälfte wieder sonnig und warm mit bis zu 28 Grad. Richtung Nachmittag und Abend sind aber dann erste Regenschauer möglich. In der Westhälfte sind auch heute wieder dichtere Wolken unterwegs und es kann den ganzen Tag immer wieder regnen und gewittern. Dazu gibt es bis zu 21 Grad. Jetzt zum Aufstehen ist von kurzer Hose bis Jacke alles mit dabei. Wir haben 3 Grad in Tamsweg, 11 Grad in Kollerschlag und 17 Grad in Gumpoldskirchen.
1: Dankeschön, Lisa. Wir kommen zu den Nachrichten. Die hat Alex Sücker.
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5: Die Rekordtrockenheit in vielen Regionen in Österreich sorgt für erste Schäden in der Landwirtschaft. Speziell beim Wintergetreide, bei Mais, Soja und auch auf Wiesen kann es zu Ausfällen kommen, heißt es aus der Landwirtschaftskammer heute. Besonders betroffen sind Kärnten, die Steiermark, Oberösterreich, Niederösterreich und auch das Burgenland. Der dringend gebrauchte, dauerhafte Landregen ist auch in den kommenden 2 Wochen nicht in Sicht. Bei der Zentralmatura geht es heute mit Latein weiter. Da treten nur relativ wenige Maturantinnen und Maturanten an. Gestern in Deutsch haben fast alle 40.000 antreten müssen und Deutsch ist auch das einzige Fach, in dem alle dieselben Aufgaben lösen müssen. Gestern zu den Themen Menschenrechten, Witz und Sensitivity Reading. Es war schaffbar, so der Grundtenor nach der Matura. Die Verurteilung von ÖVP-Klubobmann August Wöginger kratzt am Image der Volkspartei. Kritik gibt es vor allem an der Entscheidung, dass Wöginger im Nationalrat und auch Obmann des Arbeitnehmerbundes ÖAAB bleibt. Das belastet die Glaubwürdigkeit der Volkspartei, meinen Politikexperten. Langfristig dürfte der Schaden aber gering bleiben. Und Österreich ist im Lottofieber. Heute Abend geht es um einen 7-fach-Jackpot und 8,5 Millionen Euro. Es ist der erste 7-fach-Jackpot in diesem Jahr und der erst 8. überhaupt in der Lottogeschichte. Einen 8-fach-Jackpot hat es übrigens in Österreich noch nie gegeben. Annahmeschluss für die Ziehung heute ist um 18.30 Uhr.
1: Danke, Alex. Der Blick auf die Straßen, 5.57 Uhr und wir schauen nach Oberösterreich, da ist ein Unfall passiert.
3: Und zwar an einer sehr ungünstigen Stelle. Jürgen hat uns da Bescheid gegeben. Unfall mit LKW im Baustellenbereich. A1 Richtung Salzburg zwischen Ansfelden und Traun, nur die Überholspur frei. Eben da im Baustellenbereich, das ist mühsam, da hat sich der Stau jetzt sehr, sehr schnell aufgebaut. Ihr braucht ja schon eine halbe Stunde länger.
4: Vorsicht, Blitzer!
3: Und die Schacke hat uns gemeldet, A1 Richtung Wien, kurz vor Alt-Lenkbach wird geblitzt. Danke fürs Bescheid geben.
1: Gute und sichere Fahrt euch.
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1: Schönen guten Morgen am Mittwoch. Es ist kurz nach 6, der 6. Mai. Schauen wir, dass wir gut in Richtung Kindergarten, Schule und Arbeit kommen. Jetzt einmal mit den Red Hot Chili Peppers gleich mit einem Six-O-Rock-Song mit Wumms Deluxe, würde ich sagen. Schönen guten Morgen.

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1: Red Hot Chili Peppers, Can't Stop, das ist euer Weg durch diesen Mittwochmorgen, 6 Minuten nach 6.
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1: Es ist an der Zeit für einen Schub, damit wir gut in diesen Mittwoch reinkommen, weil die Woche fühlt sich für mich zumindest wieder gefühlt ewig an.
3: Ich habe mir beim Herfahren heute gedacht, es ist Donnerstag und dann war ich so, ja fast, ne?
1: Ei, das ist immer ein schwerer Start, wenn man schon weiter voraus ist, als was es eigentlich ist. Aber wir schauen, dass wir das Beste aus diesem Tag machen, mit einem neuen Motto auf Facebook und Instagram.
3: Wir suchen diese Woche Songs, in denen Farben vorkommen.
1: Jawohl, da ist einiges los.
4: Michaela hat es auf Instagram vorgeschlagen. Billy Talent, Red Flag.

0: Danke Jürgen, einer meiner persönlichen Lieblingsbands.
1: Wo ist dein Kappel heute, Mike?
0: Ja, heute habe ich den Fahrradhelm auf.
1: Oh, Mike
0: Kraftclub mit Blau vorgeschlagen von Jürgen.
1: Also Songs, in denen Farben vorkommen, das Motto auf Facebook und Instagram. Und jetzt geworden der Six Rock Song. Und da bitte schön Vorsicht. Eine ganz wilde Nummer. Ja.
2: Festhalten.
1: Bisschen eine Schreierei.
0: Ja, man könnte jetzt auch durch die Wand laufen.
1: Bitte aufpassen.
0: Bitte nicht. Ausgehen mit dem Soundtrack.
1: Vorschlag von Ivo und Thomas. Architects mit Seeing Red.

0: Corey Taylor, Black Eyes Blue auf 88.6, der Sixer Double Rock Song. Und man kann seine Freude ja ausdrücken, wie man möchte. Ich finde es sehr schön, wie es der Helmut gemacht hat.
1: Jede Zelle meines Körpers ist glücklich, jede Körperzelle fühlt sich wohl. So kann der Roadtrip ans Ende der Welt auf die dreckigste Baustelle überhaupt beginnen. Rock on, schönen Tag noch.
2: Helmut, ich habe das Gefühl, Helmut hat gemischte Gefühle.
3: Aber ich hoffe, er behält sich seine Laune den ganzen Tag.
0: Ja, bitte unbedingt.
2: Der Weg ist das Ziel, Helmut.
0: AC/DC Thunderstruck jetzt für euren Weg. Durch diesen Mittwochmorgen, das ist 88.6.

0: AC/DC Thunderstruck, euer Start in den Mittwoch 6:21, das ist 88.6. Und in den nächsten 25 Minuten ist es natürlich wieder an der Zeit für den Klugscheißer des Tages. Und zwar ist der Manfred aus Kasten bei Böhamkirchen angemeldet worden. Beziehungsweise nicht einmal angemeldet worden.
1: Nein, er ist nicht angemeldet worden.
0: Er ist von sich selbst angemeldet worden.
1: Er hat sich selbst angemeldet. Genau, haben
2: wir
1: schon länger nicht mehr gehabt. Ja? Er hat gesagt, er sitzt oft in größeren Gesprächsrunden und weiß, dass er rechts hat, aber verhält sich ruhig.
2: Und aber das ist sympathisch, wenn er sich ruhig verhält, muss ich fast sagen.
1: Und jetzt will er halt einmal da aufzeigen.
0: Ja, aber alles muss er lieber jetzt machen.
1: Eigentlich schon.
0: In den nächsten 25 Minuten Klugscheißer des Tages mit dabei. Davor unter anderem Green Day.
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2: 11 Grad haben wir aktuell in Golling in Salzburg, 6 Grad sind es in Haining in Tirol und 13 Grad in Rechnitz im Burgenland. Die Wolken werden heute dichter, vor allem im Westen sind immer wieder Regenschauer möglich. Auch im Osten sind heute ein paar mehr Wolken unterwegs, aber die Sonne überwiegt derweil noch. Im Laufe des Tages kann es aber auch im Osten vereinzelt regnen. Temperaturtechnisch gibt es heute bis zu 21 Grad im Westen und im Osten wird es wieder sehr warm mit bis zu 28 Grad.
0: Danke Lisa, wir kommen zu den Schlagzeilen, hier hat Alex Sücker.
4: Die Rekordtrockenheit in vielen Regionen in Österreich sorgt für erste Schäden in der Landwirtschaft. Speziell beim Wintergetreide, bei Mais, Soja und auch auf Wiesen kann es zu Ausfällen kommen, heißt es aus der Landwirtschaftskammer heute. Besonders betroffen sind Kärnten, die Steiermark, Oberösterreich, Niederösterreich und auch das Burgenland. Der dringend gebrauchte, dauerhafte Landregen ist auch in den kommenden 2 Wochen nicht in Sicht. Bei der Zentralmatura geht es heute mit Latein weiter. Da treten nur relativ wenige Maturantinnen und Maturanten an. Gestern in Deutsch haben fast alle 40.000 antreten müssen und Deutsch ist auch das einzige Fach, in dem alle dieselben Aufgaben lösen müssen. Gestern zu den Themen Menschenrechten, Witz und Sensitivity Reading. Es war schaffbar, so der Grundtenor nach der Matura. Die Verurteilung von ÖVP-Klubobmann August Wöginger kratzt am Image der Volkspartei. Kritik gibt es vor allem an der Entscheidung, dass Wöginger im Nationalrat und auch Obmann des Arbeitnehmerbundes ÖAAB bleibt. Das belastet die Glaubwürdigkeit der Volkspartei, meinen Politikexperten. Langfristig dürfte der Schaden aber gering bleiben. Und Österreich ist im Lottofieber. Heute Abend geht es um einen 7-fach-Jackpot und 8,5 Millionen Euro. Es ist der erste 7-fach-Jackpot in diesem Jahr und der erst 8. überhaupt in der Lotto-Geschichte. Einen 8-fach-Jackpot hat es übrigens in Österreich noch nie gegeben. Annahmeschluss für die Ziehung heute ist um 18.30 Uhr.
0: Dankeschön, Alex. Blick auf die Straßen, 6.25 Uhr. Leider ist es mühsam in Oberösterreich, da ist nämlich ein Unfall passiert.
1: Boah, ja, extrem mühsam, ja. A1 Richtung Salzburg zwischen Ansfelden und Traun, da ist nur die Überholspur frei. Da ist ein Unfall mit LKW im Baustellenbereich passiert. Der braucht hier ca. 45 Minuten länger. Der Stau reicht schon bis zum Knoten Linz zurück. Also es ist wirklich wahnsinnig mühsam. Niederösterreich, S3 Richtung Stockerau zwischen Wullersdorf und Hollerbrunn ist ein Unfall passiert. Da braucht ihr nur ein bisschen länger, eine Fahrspur ist blockiert.
3: Vorsicht, Blitzer!
1: Schalke hat uns noch einen Blitzer gemeldet. Vorher schon das Blitzen gesehen auf der A1 Richtung Wien, kurz vor Alt-Lenkburg und dann noch einen entdeckt auf der A21 Richtung Wien bei Kilometer 6. Danke fürs Bescheid geben.
0: Gute und sichere Fahrt euch.
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0: 6.29 Uhr, kurz vor halb sieben am 6. Mai. Und so ein Jobwechsel kann auch etwas Schönes sein, oder im besten Fall ist es was Schönes. Beim Lolo zum Beispiel, der hat uns geschrieben, mittlerweile habe ich auch einen Office-Job und jetzt kann ich euch endlich auch in der Früh hören. Das ist doch schön.
2: Ja, großartig, dass du mit dabei bist, Lolo.
0: Und schauen wir, dass wir gut in den Mittwoch reinstarten.
21: Ab jetzt gemeinsam mit dem Lolo.
0: Im Office.
21: Im Office, sehr gut.
0: Green Day, Longview gibt's jetzt für euch. Schönen guten Morgen.

Green Day auf 88.6, 6.33 Uhr. Kurz um 6:30 Weg in diesen Mittwoch mit Iggy Pop und gleich mit einem großen Event, das im Juni bevorsteht, wo ihr hoffentlich mit dabei seid. Da gibt es was Wichtiges, das passiert morgen, aber reden wir gleich nach The Passenger. Das ist 88.6. Schönen guten Morgen.

0: Iggy Pop, der Passenger auf 88.6, 6.37 Uhr. Und es kann natürlich sein, dass letztes Jahr irgendwas dazwischen gekommen ist oder dass zu spontan war und ihr schon was vorgehabt habt und dass ihr einfach nicht dabei gewesen seid.
1: Ich wollte schon nach Gottenbrunn fahren, wie das war, aber habe ich leider keine Zeit gehabt.
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0: Deswegen sagen wir es euch jetzt auch wieder, hoffentlich früh genug, dass das 88.6 Tattoo Festival stattfindet, so in dieser Form zum allerersten Mal.
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0: Wir haben euch gefragt, Leute, wie schaut's aus? Wir haben das letztes Jahr spontan durch euch und dank euch auf die Beine gestellt. Und das ist so gut angekommen und so viele Leute wollten da mit dabei sein, dass wir euch gefragt haben, wolltest du das eigentlich noch einmal machen?
4: Alter, ja, das wäre voll geil.
5: Voll fix, Alter, wirst du das wieder machen. Das ist sensationell sowas.
6: Jawohl, Tattoo Together, bitte. Ich darf sofort anmelden, ich möchte auch Pickel haben, bitte.
0: Und es ist so arg, auch heuer war der Response wieder so groß und viel, dass wir gesagt haben, ja gut, okay, dann wird es zum Tattoo Festival auch nochmal ein zweites 88.6 Tattoo-Gather geben, und zwar am 20. und 21. Juni, also die zwei Tage schon bitte im Kalender markieren, das ist schon nächstes Monat, in Kottingbrunn beim Wasserschloss, das kennen wir eben vom letzten Jahr.
7: Aber wir sollten uns nicht nur diese zwei Tage im Kalender markieren, sondern auch unbedingt den morgigen, weil in ein bisschen mehr als 24 Stunden öffnet sich das Anmeldefenster. Dann habt ihr genau 24 Stunden Zeit, euch für ein Tattoo anzumelden, für euer Bock auf Rock-Tattoo. Und unter diesen Anmeldungen werden dann 100 limitierte Plätze vergeben.
0: Genau das ist der Plan. 7. Mai, also morgen um 7 Uhr geht's los mit der Anmeldung fürs Tattoo-Gather. Ihr könnt natürlich alle jederzeit ohne Anmeldung zum Tattoo-Festival hin. Das ist offen, das ist sicher.
3: Sowieso, gibt's auch Walk-ins, jawohl.
0: Aber eben fürs Tattoo-Gather, wenn ihr sagt, ich möchte den Bock auf Rock, unser 88.6 Logo, unseren Peter Anelius, wirklich echt auf die Haut tätowiert haben, dann startet dann morgen die Anmeldung dafür. Und freuen wir uns. Bin sehr gespannt, wie viele da dann wirklich wieder dabei sein wollen.
3: Letztes Jahr haben sich ja deutlich mehr angemeldet, als wir Plätze haben. Ich gehe fast davon aus, dass es heuer wieder so sein wird.
0: Ja, bin sehr gespannt, ob die Server da wieder schreien, Überlastung oder nicht.
7: Wichtig ist, ihr müsst nicht pünktlich um 7 euch anmelden, sondern es wird wirklich nicht der Reihenfolge nach vergeben.
3: Ja, nicht first come, first serve.
7: Also wenn ihr euch am Freitag in der Früh um 6 anmeldet, habt ihr die gleiche Chance, wie wenn ihr euch morgen um 7 anmeldet.
0: Ganz genau so ist es. Also morgen um 7 Uhr öffnet das Fenster. 24 Stunden lang ist die Anmeldung dann fürs Tattoo-Gather möglich. Alle Infos gibt es online auf radio88.6.at. Eine Person, die wahrscheinlich nicht dabei sein wird, leider.
3: Schade, sie hat schon.
0: Ich würde sie einladen, aber
7: wir
0: ich glaube
7: würden
0: nicht,
7: ihr auch sofort einen Platz geben, glaube ich.
3: Also sie hat schon ein Tattoo ihrer Band. Ja, die spielen wir oft auf 88.6. Ja. Ich finde, es würde passen, das Bock auf Rock Tattoo. Schauen wir mal, ob die Emily Armstrong sich anmeldet. Heute wird sie 40 Jahre alt und wir sagen alles, alles, alles Gute. Lassen Sie hochleben mit Linkin Park und I Gave You Everything I Had.

0: Hip, hip, hurra, happy birthday, liebe Emily. Bis bald am 9. Juni, schreibt uns der Lukas, der ist dabei beim Stadionkonzert in Wien.
1: Das wird so fett. Und Emily Armstrong heute, ihr 40er, sagen wir happy birthday mit extra für Linkin Park den ganzen Tag. Wir sind

0: 8:45.
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0: Und da schauen wir heute nach Kasten bei Böhemkirchen zum Manfred. Guten Morgen, Manfred.
2: Hallo, grüß dich.
0: Du musst eigentlich ganz genau wissen, warum ich anrufe.
2: Ja, genau. Weil ich so klug bin, oder?
0: Ja? Erzähl uns allen, was du getan hast.
2: Na ja, ich sitze öfters bei Gesprächen mit dabei und verhalte mich eher ruhig.
0: Was hast du gemacht auf unserer Website? Du hast dich angemeldet. Dich selbst.
2: Ja, genau. Ja.
0: Mhm. Für den 88,6 Klugscheißer des Tages. Und genau. Ja, in Anmeldegrund hast du selbst geschrieben, weil ich in größeren Gesprächsrunden stetig recht behalte, aber gar nicht mitrede und es auch niemandem erzähle.
2: Ja, genau.
0: Ist das so, du trägst einfach die Bürde der Person, die Recht hat?
2: Ja, genau.
0: Ganz für dich alleine, du willst niemanden damit belasten?
2: Ja, richtig.
0: Okay. Na gut, dann würde ich sagen, du hast jetzt die Chance, die größte Gesprächsrunde vielleicht, in der du jemals Teil gewesen bist, alle 88,6 Zuhörer und Zuhörerinnen, denen zu beweisen, dass du es wirklich auch recht behältst.
2: Ja, schauen wir mal.
0: Okay. Manfred, ich habe eine Frage für dich. Wir legen gleich los, oder? Weil ich meine, ich brauche dich nicht fragen, ob du mitmachen willst oder nicht, weil du hast ja selber angemeldet.
2: Jawohl, los geht's.
0: Heute, vor 170 Jahren, wird Sigmund Freud geboren, berühmter österreichischer Arzt und Begründer der Psychoanalyse. Keine Sorge, du kriegst jetzt keine hochkomplexe psychoanalytische Frage. Die Frage ist ganz einfach, nämlich wo wurde Sigmund Freud geboren? Also in welchem heutigen Staatsgebiet liegt sein Geburtsort? Antwort A, Österreich. Antwort B, Ungarn. Oder Antwort C, Tschechien.
2: Ja, da die Tschechien so.
0: Okay, hast du schon mal gehört oder ist einfach ein Bauchgefühl?
2: Ja, ist mehr Bauchgefühl.
0: Okay. Ist das auch so in den großen Gesprächsrunden, wo du eher dich ruhig verhältst, dass es so dein Bauchgefühl dir sagt, die anderen liegen falsch und ich richtig?
2: Ja, genau, so ist es.
0: Ja, so ist es jetzt auch, es ist vollkommen richtig, Manfred.
2: Ja, na schön.
0: Gratuliere. Und du hast einfach wirklich nur geraten oder hast du das Gefühl, dass das vielleicht schon mal
2: ist? Ja, ich habe das sicher schon mal gehört. Das okay. Also, kennt mir viel.
0: Okay, danke.
2: Ja, freut mich, ja, danke.
0: Freiberg in Mähren hat sein Geburtsort damals geheißen. Heute heißt es Pribor und ist im Osten Tschechiens und bedeutet für dich, du musst jetzt gar nicht mehr stillhalten in den großen Gesprächsrunden. Du kannst einfach ganz, ganz ruhig dein Klugscheißer-Heferl rausholen und dein Getränk aus dem Heferl sippern.
2: Genau so wie ich das mache.
0: Sehr gut. Sehr gut.
2: Normalerweise
0: sagen wir dir an der Stelle immer, ja, richte der Person, die dich angemeldet hat, schöne Grüße aus, aber das kannst du selber.
2: Ja, werde machen, ja.
0: Ja, passt. Sehr gut. Ja, gratuliere.
2: Dankeschön.
0: Bitte gerne, gratuliere an dich selber, ja, manchmal zahlt sich das auch aus, sich selber einfach in den Vordergrund zu rücken und wird belohnt durch ein 88,6 Klugscheißer-Heferl. Wünsche dir noch einen schönen Tag.
2: Aber ja, freut damit. Ja, danke.
0: Sehr
2: ja,
0: gut. Passt, super.
2: Gutes, bitte.
0: Ciao, baba. Ja, und passend zum Geburtstag von Sigmund Freud und Musik aus Österreich, Freud mit Riddle. Das ist 88,6. Guten Morgen.

0: Oh yeah, Musik aus Österreich. Freud mit Riddle, das ist 88.6. Weg durch den 6. Mai und 13. Mai steht hoffentlich schon im Kalender, nämlich Tempel X7 wird da stattfinden. Werden wir gleich in den nächsten 10 Minuten nochmal genauer drüber plaudern.
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2: 15 Grad sind am Weg in die Arbeit in Bad Radkersburg, 5 Grad in Friesach und 12 Grad haben aktuell in Lilienfeld. Wolkig mit Aussicht auf Regen ist das Motto heute von Vorarlberg bis Kärnten. Zwischendurch kommt aber auch immer mal wieder die Sonne durch bei maximal 21 Grad. Mehr Sonne gibt es auch heute wieder von Salzburg bis ins Burgenland und es wird auch wieder warm mit bis zu 28 Grad. Richtung Abend können dann aber auch da ein paar Regenschauer auftauchen.
0: Dankeschön, Lisa. Wir kommen zu den Nachrichten, die hat Alex Sücker.
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3: Die Landwirtschaft meldet erste Dürreschäden. Im April hat es um 85% weniger geregnet als sonst üblich. Und das setzt vielen Äckern und Feldern zu. Speziell beim Wintergetreide, bei Mais, Soja und auch auf Wiesen kann es zu Ausfällen kommen, heißt es aus der Landwirtschaftskammer. Hotspots sind Kärnten, die Steiermark, Ober- und Niederösterreich und auch das Burgenland. Der dringend gebrauchte durchgehende Regen ist hier auch in den kommenden 2 Wochen nicht in Sicht. Das Kreuzfahrtschiff mit dem Hunter-Virus an Bord darf auf den Kanarischen Inseln anlegen. Das ist in Abstimmung zwischen der Weltgesundheitsorganisation, der EU und der spanischen Regierung jetzt entschieden worden. Derzeit ankert das Schiff vor Kap Verde in Afrika. 3 Menschen sind an dem Virus bereits gestorben. Weitere Erkrankte sollen von Kap Verde nach Spanien oder die Niederlande geflogen werden. Die übrigen Passagiere fahren zu den Kanarischen Inseln. Weil Siri noch nicht intelligent genug ist, will Apple einigen Kunden in den USA eine Viertelmilliarde Dollar Schadenersatz zahlen. Apple hat nämlich schon vor 2 Jahren für sein iPhone 16 mit einer KI-Siri geworben, aus der ist aber wegen Softwareproblemen bis heute nichts geworden. Und eine Salzburgerin ist auf einen Fake-Promi reingefallen. Die Frau hat auf Facebook einen angeblichen österreichischen Skistar kennengelernt. Nach einigen Chats hat sie ihm Urkunden und Schmuck gekauft. Dafür hat sie den Betrügern mehr als 100.000 Euro auf deutsche Konten überwiesen.
0: Dankeschön, Alex. 4:07, Blick auf die Straßen.
4: S1 Niederösterreich Richtung Schwechat zwischen Güterterminal und Rotneusiedl. Da ist ein Unfall passiert, Überholspur ist blockiert. Ihr braucht hier ca. 20 Minuten länger. Und immer noch sehr mühsam, Unfallstelle Oberösterreich 1 Richtung Salzburg zwischen Ansfelden und Traun gab es einen LKW-Unfall im Baustellenbereich. Da sind jetzt wieder 2 Fahrstreifen frei. Der rechte ist noch blockiert, aber ihr braucht immer noch 30 Minuten länger.
0: Wünschen euch viel Geduld und wo es geht, gute und sichere Fahrt.
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10: 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Schönen guten Morgen.
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10: Heute für euch im Studio Mike Hornig.
15: Schönen guten Morgen.
10: Lisa Riedl.
16: Hallo, hallo.
10: Und Sarah Steiner.
16: Schönen guten Morgen. Wir haben es Punkt 7, das ist der Mittwoch, 3. Tag der Woche. Heute eine lange Woche, nächste Woche dann wieder eine kurze oder eine besonders kurze, wenn ihr euch den Freitag auch noch den Fenstertag genommen habt. Und jetzt schauen wir mal, dass wir gut in den Freitag kommen, der kein Fenstertag ist.
15: Einfach weitermachen, carry on.
16: Einfach durchziehen. Kansas gibt's jetzt für euch. Carry on.

0: Danke für die Weltklasse-Scheiben, so startet man gerne, schreibt da die Angela.
1: Ma, bitte, gerade ins Auto gestiegen und schon eins meiner absoluten Lieblingslieder. Und ich brauche das heute, das ist Balsam auf der Seele. Ich danke euch.
2: Die Doris freut sich auch. Balsam.
3: Schön. Ja, Balsam finde ich auch der Song.
2: Mehr Balsam.
3: Afterlife gibt's jetzt.

0: Evanescence auf 88.6, 10 Minuten nach 7 und eine Runde ist immer noch gegangen.
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0: Die unfassbare 7. Runde mittlerweile.
2: Ja, unglaublich.
3: Verflixte 7. Runde, kann man auch sagen, oder?
0: Oh, Gottes Willen. Ja gut, es steht sowieso immer schlecht um ihn.
2: Deswegen, das stimmt, ja.
0: Ich glaube nicht, dass es jetzt schlechter werden wird.
3: Das auf keinen Fall.
2: Der Tempel geht wieder auf die Flucht und wir werden ihn alle jagen. Und zwar auf einem Motorrad. Letztes Mal ja auch schon wieder auf einem Motorrad. Also letztes Mal auch zum ersten Mal auf einem Motorrad. Diesmal auf einer Harley-Davidson Road King zur Verfügung gestellt von Harley-Davidson Fischer. Wird er im ganzen Land unterwegs sein und wir werden ihn jagen.
3: Die Taskforce Tempel tritt in Aktion, bitte.
2: Jawohl.
0: Das ist das, was wir wissen bis jetzt. Er kann irgendwo in Österreich unterwegs sein. Mhm. Und das wird am Mittwoch, dem 13. Mai sein, also nächsten Mittwoch, der Tag vom Feiertag und vom langen Wochenende, haben wir gesagt, wir spielen mal an einem Mittwoch. Haben sich auch schon einige gefreut, dass gesagt haben, jawohl, Freitag ist immer ein bisschen blöd bei mir, deswegen freue ich mich über den Mittwoch. Weil wir brauchen euch alle natürlich eben als Taskforce-Tempel, um ihn so schnell wie möglich zu finden. Und so schnell wie möglich, da sind wir eigentlich eh ganz gut dabei, wenn wir Revue passieren lassen, die letzten Runden, die gespielt wurden, weil das machen wir jetzt schon ein paar Jahre sogar. Und 6 Runden sind bereits gespielt worden. 5 davon sind gar nicht so gut für ihn gelaufen.
4: Euer Fix, das ist der Tempel X.
5: Alter, wie gibt's das? Wie gibt's das, Alter? Schau, wie verkleidet bin, Alter. Schau dann aus wie.
6: Ja, unfassbar. Ich hätte wirklich nicht damit gerechnet, dass das hier heraus, wo absolut sonst nichts ist. Da sagen sich Fuchs und Hase, gute Nacht.
4: Normal, ja.
6: Und in wenigen Augenblicken, ich meine, immerhin bin ich weitergekommen, ja, es ist nach 8 Uhr.
7: Also ich habe zuerst das Foto gesehen, das Hinweisfoto. Und dann haben wir gedacht, nein, das muss bei uns daheim sein, das muss bei uns im Dorf sein. Passt. Und ich habe dann Homeoffice gehabt, sofort ausgestempelt, auf aufs Radl und bin einmal eine ganze Runde durchs Dorf gefahren, bis ich dann wirklich dann da beim Supermarkt gefunden habe.
8: Alter, fix der Tempel X.
5: What the hell, Alter. What the hell.
8: Das gibt's ja nicht.
5: Ja, Leute, es ist wieder mal passiert. Was soll ich machen? Es ist unglaublich. Und zwar, die Alexandra hat mich da jetzt so einiges nach 10, wo ich ja schon stolz drauf bin, einfach erwischt.
9: Ich bin gerade auf dem Weg, will nach Everding was besorgen und sehe das Foto mit dem Bahnübergang, bin stehen geblieben. Da bin ich gerade, ich sehe die Schanzen im Hintergrund, das muss da jetzt was sein. Und drehe mich im Auto um und sehe ihn von Kreisverkehr in die Richtung ausgefahren. Und da muss ich jetzt noch.
0: Also das Letzte, was wir da gerade gehört haben, war die Alexandra. Die hat ihn eben bei der letzten Runde und bei der ersten Motorradrunde geschnappt. Nach ein bisschen was über 3 Stunden, fast 3,5 Stunden hat es gedauert. Da ist er im Bezirk Everding in Oberösterreich unterwegs gewesen. Wir haben aber schon alles mit dabei gehabt. Die allererste Runde war komplett der totale Ausfall.
2: 5 Minuten vorbei, ja.
0: 5 Minuten. Dann sind wir ein bisschen besser geworden. Dann hat es ein bisschen über eine Stunde gedauert. Und das Längste, das er geschafft hat, war dann kurz nach Mittag, so 12.30 Uhr.
3: Ja, aber er hat es auch schon mal bis zum Ende geschafft.
0: Und das darf man natürlich bitte nicht unerwähnt lassen. Ja, natürlich. Die Runde Nummer 4, die hat er ganz durchgeschafft, weil das Ziel bei Tempel X ist es eben, ihn bis um 17.30 Uhr zu finden. Wenn wir das nicht schaffen, dann hat er offiziell gewonnen und das hat er aus 6 Runden bis jetzt einmal geschafft.
2: Hat er einmal geschafft, das war ganz, ganz wild. Da waren wir 10 Stunden nachher, glaube ich, hier im Studio und haben wirklich intensiv versucht, ihn zu finden und er hat uns immer wieder entwischt.
3: Die Paranoia bei uns ist immer größer geworden.
2: Oh ja.
0: Also es ist immer auf jeden Fall auch ein Riesenspaß. Und vor allem wollen wir auch wissen, was glaubt ihr, wann wird er diesmal gefunden? Ja. Es gibt natürlich wieder offiziell die Tempel X7-Wette online bei uns auf radio886.at. Da könnt ihr offiziell mitwetten, was glaubt ihr, wie lange dauert es, bis er gefunden wird.
3: Und warum er gefunden wird vor allem.
0: Noch dazu, warum? Es hat auch schon alle Gründe gegeben.
3: Was wird ihm zum Verhängnis? Das Mittagessen, er wird unvorsichtig, er war muss aufs Klo, das Foto war zu leicht.
0: In Göpfritz an der Wild, glaube ich, war das, wo der Bahnhof einfach sofort erkannt worden ist,
3: ganz genau. Bernhard. In Hinzenbach war es die Skisprungschanze.
2: Ja, genau. Also er muss wirklich achten darauf, dass er nicht diese Sachen, die Menschen, die in dem Ort und viel unterwegs sind, sofort erkennen. Dass
3: er ist zu wenig ortskundig. Ja, das steht auf jeden Fall fest.
0: Er wird uns auf jeden Fall am Mittwoch dann wieder stündlich Hinweise geben. Rätsel, wo wir herausfinden müssen, eben, wo der Tempel in Österreich unterwegs ist. Alle Infos in Ruhe zum Durchlesen gibt es online auf radio886.at. Tempel X7, Runde Nummer 7.
2: Macht es wieder Spaß.
0: Nächsten Mittwoch. Wir freuen uns schon sehr. Wir hoffen, ihr seid alle mit dabei. Taskforce Tempel, wir brauchen euch. Skillet jetzt für euren Weg durch diesen Mittwoch. Monster, schönen guten Morgen.

0: Also nachdem er beim letzten Mal knapp 3,5 Stunden braucht hat, gebe ich ihm diesmal 4.
1: Stunden oder Minuten?
0: Okay. 4 Stunden, sage ich. Aber dann ist es auch wieder getan. Okay. Kann man nicht vorstellen,
2: dass er nicht unterwegs ist. Ich würde gerne mal wieder wirklich bis am Nachmittagabend stehen.
3: Ja, das wird spannend. Also er wird ja aus der ersten Motorradrunde beim letzten Mal hoffentlich gelernt haben auch. Das war ja das erste Premiere für ihn, ja. Und ich kann es gar nicht einschätzen, ich finde das immer total schwer.
2: Man darf halt nicht vergessen, er ist dann wirklich die ganze Zeit jedem ausgesetzt. Also im Zug oder im Bus oder wo auch immer kann er sich schon dann für eine gewisse Zeit gut verstecken. Aber Motorrad ist halt die ganze Zeit sichtbar.
0: Ja, es wird sehr spannend. Timpel X7, Runde Nummer 7. Timpel ist unterwegs irgendwo in Österreich. Wir müssen ihn finden, er ist am Bike unterwegs. Und ihr könnt eure offiziellen Wetten abgeben. Die Timpel X7 Wette online auf radio886.at. Was glaubt ihr, wie lang schafft das diesmal? Alle Infos auch online auf unserer Website. Und nächsten Mittwoch schon, also heute in einer Woche, geht's dann los um 7 Uhr mit dem ersten Hinweis. Heute aber mal der 6. Mai und da wird ein großer Geburtstag und ein runder Geburtstag gefeiert.
3: Emily Armstrong wird 40 Jahre alt, Teil des größten Musik-Comebacks, das ich mir eigentlich vorstellen kann. Ja, Linkin Park ja zurückgekommen mit Emily Armstrong an der Stimme und haben das unglaublich, unglaublich erfolgreiche Album From Zero rausgebracht und da auch Linkin Park mit Heavy is the Crown drauf. Emily Armstrong, alles, alles Gute zum Geburtstag. Jetzt auf 88.6. Wir lassen sie den ganzen Tag hochleben.

0: Juhu, im Juni geht's zum Konzert in Florenz, schreibt da der Philipp aus Tirol. Ja, großartig, bitte. Am 26. Juni ist er da dabei.
1: Oh, das ist doch auch schön. Oder wir nehmen Wien, da sind sie auch.
2: Ja, was für Tirol, glaube ich, fast Florenz näher.
0: Kürzer zum Fahren, ja.
1: Großartig, gleich ein Ausflug auch. Sehr schön. Linkin Park, Heavy is the Crown, das ist 88.6. Und Emily Armstrong heute hat ihren 40. Geburtstag. Dementsprechend extra viel Linkin Park natürlich den ganzen Tag über mit dabei. Und was um diese Uhrzeit gleich auch nicht fehlen darf, ist eine Runde Stadtlandscheidungsgrund um kurz nach 19:30.
2: Puh, Sarah, das war bitter gestern für dich.
1: Das ist normal. Naja, das ist jetzt nichts außerordentliches.
0: Das ist Sarah ihr Leben, Mike.
2: Ich finde, gestern war speziell bitter für dich, weil du hast Stopp gerufen und verloren.
1: Ah ja, stimmt, ich habe das erste Job gerufen. Aber das ist schön, das ist immer noch positiv in meiner Gruppe.
2: Okay, sehr gut. Okay.
1: Schauen wir mal, wie es heute rennt. Wir brauchen euch auf jeden Fall bitte auch wieder über WhatsApp 0676 83 88 6100. In gut 10-12 Minuten wird gespielt.
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0: Zumindest ein bisschen Sonnenschein gibt es heute in ganz Österreich. Von Vorarlberg bis nach Kärnten überwiegen aber die Wolken bei maximal 21 Grad und es kann immer wieder mal regnen. Mehr Sonne gibt es im Rest des Landes, da werden es bis zu 28 Grad, aber auch da sind heute ein paar mehr Wolken unterwegs als die letzten Tage. Und Richtung Abend sind auch hier vereinzelte Regenschauer mit dabei. Blick noch zu den aktuellen Temperaturen. Wir haben 14 Grad in Enns, 7 Grad in Gröbming und 9 Grad in Kreuzegg.
1: Dankeschön, Lisa. Wir kommen zu den Schlagzeilen mit Alex Sücker.
6: Die Landwirtschaft meldet erste Dürreschäden. Im April hat es um 85% weniger geregnet als sonst üblich. Und das setzt vielen Äckern und Feldern zu. Speziell beim Wintergetreide, bei Mais, Soja und auch auf Wiesen kann es zu Ausfällen kommen, heißt es aus der Landwirtschaftskammer. Hotspots sind Kärnten, die Steiermark, Ober- und Niederösterreich und auch das Burgenland. Der dringend gebrauchte durchgehende Regen ist ja auch in den kommenden 2 Wochen nicht in Sicht. Das Kreuzfahrtschiff mit dem Hunter-Virus an Bord darf auf den Kanarischen Inseln anlegen. Das ist in Abstimmung zwischen der Weltgesundheitsorganisation, der EU und der spanischen Regierung jetzt entschieden worden. Derzeit ankert das Schiff vor Kap Verde in Afrika. 3 Menschen sind an dem Virus bereits gestorben. Weitere Erkrankte sollen von Kap Verde nach Spanien oder die Niederlande geflogen werden. Die übrigen Passagiere fahren zu den Kanarischen Inseln. Weil Siri noch nicht intelligent genug ist, will Apple einigen Kunden in den USA eine 250 Milliarden Dollar Schadenersatz zahlen. Apple hat nämlich schon vor 2 Jahren für sein iPhone 16 mit einer KI-Siri geworben, aus der ist aber wegen Softwareproblemen bis heute nichts geworden. Und eine Salzburgerin ist auf einen Fake-Promi reingefallen. Die Frau hat auf Facebook einen angeblichen österreichischen Skistar kennengelernt. Nach einigen Chats hat sie ihm Urkunden und Schmuck gekauft. Dafür hat sie den Betrügern mehr als 100.000 Euro auf deutsche Konten überwiesen.
1: Dankeschön, Alex. 19:55 und wir haben endlich gute Nachrichten aus Oberösterreich.
2: Ja, das war jetzt mühsam auf der A1 Richtung Salzburg zwischen Ansfelden und Traun, aber die Unfallstelle ist geräumt und der Stau löst sich jetzt langsam auf. Aktuell braucht er noch 15 Minuten länger. Auch aus Niederösterreich gute Nachrichten. S1 Richtung Schwächer zwischen Güterterminal und Rot-Neusiedl, auch die Unfallstelle geräumt. Auch der Stau löst sich langsam auf. Bisschen merkt man es noch um den ganzen Knoten Vösendorf herum. Vor allem auf der A21 kurz vom Knoten Vösendorf braucht er noch circa 10 Minuten länger. Abgesehen davon, ja, ist jetzt der normale Frühverkehr im Gang auf den Hauptverkehrsrouten.
1: Wünsche euch gute und sichere Fahrt.
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10: 7.29 Uhr, kurz vor halb acht. Es ist der 6. Mai. Es ist wieder ein sommerlicher Tag.
11: Zumindest im Osten, im Westen nicht ganz so.
12: Es kommt jetzt so ein bisschen, ganz, ganz ein bisschen
10: ja, aber
12: Einbruch.
10: Wie viel? Von 30 Grad auf 20?
12: Ja. Ungefähr so, oder?
10: Also immer noch Frühlingssaft.
11: Ja.
10: Also vom Sommer auf Frühling.
11: Morgen wird es dann auch im Osten ein bisschen kühler. Aber Richtung Wochenende geht es dann wieder bergauf.
10: Na bitte. Atreyu gibt's von uns gleich, Joan Jett, I Love Rock'n'Roll jetzt und Frühlingsgefühle oder Sommergefühle.
11: Beides. Je nachdem.
10: Gemischte Gefühle. Schönen guten Morgen.

0: 7.36 Uhr, kurz nach halb acht. Schauen wir, was das wird.
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0: Das ist das Spiel, das gespielt wird, wenn der Timpel auf Urlaub ist, so wie in dieser Woche, und dementsprechend kein Timpel rein wie Wörter rein stattfindet. Dann gibt es Stadt, Land, Scheidungsgrund bei uns um kurz nach halb acht. Und da brauchen wir bitte euch alle über WhatsApp.
2: Tanja hat gerade geschrieben, extra angehalten, um mitspielen zu können.
0: Na gib, das nenne ich Einsatz, bitte.
3: Ich feiere die Tanja besonders, weil ich bin heute der, der mit euch allen gemeinsam spielt. Ihr könnt mir einsagen. Unsere Rubriken sind Stadt, Land, Scheidungsgrund, Beruf, Rockstar, Scheidungsgrund, die Kreativrubrik, da haben wir ein bisschen, wenn man es erklären kann, zählt's.
0: Mit Geschichte geht's.
3: Ja, mit Geschichte geht's.
2: Da gehen auch die Marillenblüten als Scheidungsgrund, wie wir schon gelernt haben diese Woche.
3: Alles geht, alles geht. Also mir einsagen, Lisa, Sarah, ihr macht WhatsApp bitte zu.
2: Ist erledigt.
0: Jawohl.
3: Und ihr schreibt am besten einfach das Erste, das euch einfällt, 0676 83 886 100 per Text an mich. Stadtlandscheidungsgrund regeln, also Stadtlandflussregeln, ganz normal.
0: Genau. Stadt und ist alles mit Ortsschild bei uns.
3: Ja, genau.
0: Rockstar ist alles mit Vor- und Nachnamen, auch Künstlernamen, aber nicht die Band.
3: So ist es.
2: Und das war's.
3: Genau, und viel mehr brauchen wir nicht erklären.
0: Viel mehr passiert dann einfach währenddessen, wenn man wieder diskutiert.
3: Es passiert genug.
0: Es passiert jetzt genug.
3: Wer sagt denn A? Das haben wir uns gar nicht ausgemacht.
2: Ich war noch nicht dran diese Woche, glaube ich.
3: Lisa sagt A. Und die Lisa muss, ich finde, die Lisa sollte ein bisschen warten,
2: nicht,
3: bevor sie anfangen zu schreiben.
0: Das ist so unfair. Lisa hat schon den Beinamen Lisa the Brain.
2: Mit der linken Hand zu schreiben.
3: Lisa, zähl bis fünf und dann fang an.
2: Sicher nicht.
3: Nein.
0: Okay. Beginnen alle gleich. Sagst du Stopp, Mike?
3: Ich sag Stopp, okay, passt.
2: A.
3: Stopp.
0: Was?
2: Willst du mich verarschen?
3: Ja.
0: Ist das A jetzt oder was ist
2: ja, natürlich ist
3: A,
2: es das
3: jawohl.
2: A.
0: Okay, das A.
2: Alter, bitte.
0: Boom.
3: Okay. Danke, ja. Leute. So, wir machen. Das ist das gute Land. Ah ja, da habe ich den Rockstar. Sehr gut. Ich brauche einen Scheidungsgrund. Jawohl, Scheidungsgrund. Und Beruf. Jawohl, stopp.
0: Ah, ich bin
2: Nein!
0: In der Sekunde fertig worden.
3: Jawohl.
0: Oh, bist du das Wahnsinn?
2: Nein, ich habe nur einen Arbeitsberuf geschrieben.
3: Oh je.
2: Nein.
0: Ja, ich bin mir eh nicht bei allen Kategorien
3: Leute,
0: sicher.
3: Ui. Unfassbar
0: aber
3: seid ihr.
0: Stark.
3: Unfassbar seid ihr. Nein, nichts von mir. Also ihr wart unglaublich. Ich habe wirklich immer genau das, was ich gebraucht habe, habe ich gesehen.
2: Ja, Frechheit. Das hat mich überfordert, das schnelle Stopp, Mike. Bitte.
3: Nein, wir dachten, wir müssen mal einen frühen Buchstaben nehmen. Wir haben immer die späten Buchstaben, jetzt haben wir mal
0: ja,
3: den frühen.
0: Ja, das war ein Überraschungsmoment.
3: So, passt. Ich muss jetzt noch natürlich nachschauen, wer hat mir alle eingesagt?
0: Fangen wir mal an.
3: Eingesagt, das waren viele. Anja, Patrick, Mirli, Tanja, Selina, Christine, Annika und noch viele mehr am Stehen.
0: Na, das habe ich auch.
3: Na schon.
2: Ja, ich habe Augsburg.
3: Okay.
0: Dann haben wir nur 5 Punkte.
3: Ja, es
0: ist ja
3: so.
0: Schon wieder eine Freche.
3: Ja, es ist einfach so, Sarah. Es ist, wie es ist.
0: So. So, beim Land bin ich jetzt sehr gespannt, wie ihr reagiert.
3: Bitte.
0: Ich habe Ägypten.
2: Puh.
3: Naja, ich würde es fast zählen lassen, weil also ich hätte jetzt, wenn ich das Alphabet durchgehe, nach Z wieder bei A begonnen. Das heißt, Ä kommt gar nicht vor und dann würde ich es zählen lassen.
0: Schon, oder?
3: Ja.
2: Ja, eigentlich.
3: Lisa, was hast du stehen?
0: Ich höre keinen Aufschrei.
3: Nein,
0: also, es ist,
3: ich finde es okay, ja.
2: Ich habe Algerien geschrieben.
3: Jawohl, Jasmin. Und Andi und Regina und David und noch viele mehr Argentinien.
2: Jawohl.
3: Jawohl.
0: Dann haben wir alle 10? Sind
3: ja,
0: wir uns einig?
3: Jawohl.
2: Ja, okay.
3: Weil wir müssten, sonst müssten wir uns ausmachen, dass wir beim Alphabet durchgehen nach Z, Ä, Ö, Ü machen.
0: Und das, ja.
3: Und das macht keiner von uns deswegen. Würde ich sagen,
0: dann
3: ist okay.
0: Sehr gut. Scheidungsgrund.
3: Scheidungsgrund. So, sagt ihr mal. Ich muss schauen, wer mir eingesagt hat.
0: Also bei mir ist es folgende Geschichte.
3: Ich liebe es. Ich liebe es jetzt schon. Bitte.
0: Wenn du als Partner beschließt, du möchtest nicht mehr du sein, sondern du möchtest jemand anderer sein und verhältst dich dementsprechend so. Na, pass auf. Noch nicht anderer, sondern du verhältst
3: nicht anderer.
0: Dich wie ein anderes Lebewesen, nur noch durchgehend in der Ehe. Und du sagst, du bist ein Ameisenbär.
2: Nein.
0: Also wenn sich dein Partner auf einmal in einen Ameisenbär in seinem Verhalten verwandelt, dann finde ich, dass wenn man das durchgehend so macht, finde ich das schwierig.
2: Na,
3: wie
2: bei aller Liebe, aber nein. Nein, wirklich nicht.
0: Wenn
3: geil.
0: Er so fanatisch ist auf Ameisenbären und nur noch mit denen zu tun hat. Und
3: er hat nur noch mit Ameisenbären
0: zu tun.
3: Ja. Alle seine Freunde sind Ameisenbären.
0: Alles.
3: Ja.
0: Es ist gar kein Platz mehr für die Ehe.
3: Ameisenbär,
0: es ist nur noch Ameisenbären. Dann finde ich, ist das ein Entscheidungsgrund.
2: Ich bin ja schwer dagegen.
3: Lisa, ja, wie ist das? Mir ist
2: ich
3: egal.
2: Bin wirklich schwer dagegen.
0: Mach sie mal.
3: Lisa, was hast du?
2: Ich habe Angeln geschrieben.
0: Siehst, warum?
3: Jemand geht angeln nach anderen Partnern, oder?
2: Entweder das, oder man verbringt die Zeit nur noch auf seinem Anglerboot und hat ja keine Zeit mehr für zu Hause.
3: Boah, so wen kenne ich.
2: Und stinkt nach Fisch und was weiß ich was alles.
0: Ja, das ist so, gut, wie wenn ich ein Ameisenbär wäre und keine
3: Nein,
0: Zeit
3: habe. Nein, das
0: ist
3: das Gleiche.
0: Das ist die gleiche Geschichte. Mike, was bist du?
3: Ja, ganz normal. Annika, Thomas und noch viele mehr haben geschrieben, Angeber. Es ist einfach, wenn es nur noch angeben. Es ist so nervig einfach. Man muss ein bisschen bescheiden bleiben. Also ich gebe mir da jetzt mal 10 Punkte.
0: Was gebe ich mir?
2: Gar nichts.
3: Sarah.
2: Nein, Entschuldigung. Du. Die Marienblüten waren schon grenzwertig, aber der Ameisenbär ist, finde ich, nicht okay.
3: Ich weiß. Ich
0: mache mal ein Fragezeichen.
3: Mache mal ein Fragezeichen. Ich glaube, es wird wurscht sein. Wobei, du hast alles. Du hast alles ausgeschrieben, oder?
0: Ja, aber ich bin beim Beruf eh wieder auch unsicher.
3: Na gut, bitte. Na, ich bin sehr gespannt. Sag mal deinen Beruf, damit wir uns ärgern können.
0: Na, Angestellter. Aber das ist halt die Frage, ob das
2: sein Arbeitsverhältnis, aber kein Beruf.
0: Eigentlich nicht, gell?
3: Schau mal, ich mache dir einen Deal, Sarah. Ich würde den Ameisenbär gelten lassen, aber der Angestellte ist nichts.
0: Ich liebe den Deal. Was sagt die Lisa?
2: Ich bin gegen den Deal. Aber okay.
3: Die Lisa ist überhaupt gegen alles, was
2: Nein,
3: du schreibst.
2: Aber was ist das schon wieder?
0: Ja, beim Angestellten bin ich mal unsicher.
3: Nein, der Angestellte, nein.
2: Ich hasse also, dieses
3: der
2: Spiel.
3: Ja. Ist
0: ja, gut. Also Ameisenbär 10 Punkte, Angestellte. Oh,
3: es wäre so einfach, Sarah. Marion, Jasmin, Tascha, Bernhard, Jerry, Arzt.
0: Ja, meine Güte.
2: Ja, bei mir steht auch nur das AU von Augenarzt.
0: Schass. Aber den Rockstar haben wir noch. Lisa, hast du was?
2: Ja, Angus Young habe ich geschrieben.
3: Ja, den habe ich auch.
0: Den habe ich auch.
3: Jawohl. Sind wir alle auf 5?
0: Alle drei gerade.
3: Warte, ich muss mich noch bedanken bei allen, die mir Angus Young geschrieben haben. Und zwar Michaela, mich.

0: Ich würde sagen, wir sagen trotzdem, die Sarah hat verloren.
1: Die Sarah hat verloren?
2: Das ist mir egal. Das ist mir in der Herzen alles gut. Okay. Aber ihr habt gewonnen, Mike. Und alle, die mitgemacht
1: yes.
2: haben.
1: Großartig. Das ist ein Wahnsinn, Leute. Es ist unglaublich, wie viel reingekommen ist. Es ist dann schwer zum Mitschauen, weil es bei WhatsApp so runterrattert. Aber ich hatte heute eben Glück, dass mir immer genau das ins Auge gefallen ist, was ich gebraucht habe.
2: Na bitte. Schöne Runde statt Landscheidungsgrund. Weniger Ameisenbär sein, mehr du selbst.
1: Ja, an alle Ameisenbären da draußen.
0: Also und gute Besserung an Sarah.
2: Neue Runde gibt's morgen wieder um kurz nach halb acht.
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0: Little Celebrity Skin, das ist 88.6, Weg durch den Mittwochmorgen, 7.51 und da ist mir vor ein paar Tagen schon etwas Spannendes ins Auge gesprungen. Ich glaube nicht, dass es repräsentativ ist, ich weiß auch nicht, woher die Studie genau kommt, aber ich finde das Thema sehr, sehr spannend und ich bin mir sicher, dass es da auch von euch ganz viele Antworten auf diese Frage gibt. Es geht nämlich um nervige Verhaltensweisen in der Arbeit.
1: Da gibt es wahrscheinlich wirklich
0: unter den Kollegen
2: unzählige.
1: Sehr, sehr viele Antworten.
2: Unzählige.
1: Ja.
2: Und
1: sind's mehr Antworten als Kollegen.
2: Das auf jeden Fall.
0: Und eben da ist jetzt ein Artikel gebracht worden mit den 4 nervigsten Angewohnheiten. Okay. Also wirklich auch Platz 4, 3, 2, 1.
1: Okay.
0: Und ich bin sehr gespannt, ob wir da so als kleine Gegenstudie schon herausfinden können, passt es zusammen oder ist das was ganz anderes? Ich werde euch dann natürlich gleich sagen auch, was sind die Verhaltensweisen, aber ich möchte mal von euch zuerst wissen, was glaubt ihr? Was sind die nervigsten Verhaltensweisen im Job?
1: Du, ich habe das E-Mail eh gelesen, aber kann ich kurz fragen?
0: Also zur E-Mail noch einmal ein persönlicher Kommunikationsweg.
1: Ausführliches Info-Mail ausschreiben, aber du, ich habe gesehen, du hast eine E-Mail geschickt. Kann ich kurz noch was fragen?
0: Finde ich gut. Mhm. Wir werden uns gleich anschauen, was sind die offiziellen Plätze 1 bis 4 und vor allem, was sagt ihr dazu? Bitte gerne WhatsApp-Sprachnachricht 0676 83 88 6100. Die nervigsten Verhaltensweisen in eurer Arbeit oder im Job generell, die man so mitbringen kann als Kollege, als guter Kollege.
1: Ja, damit. Bin sehr gespannt, was ihr sagt.
0: Nächsten 10 Minuten plaudern wir drüber.
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2: Kurze Hose bis Jacke können wir heute eigentlich alles brauchen. Wir haben 4 Grad in Kärnten in Weitensfeld, 11 Grad in der Steiermark in Bruck an der Mur und schon 17 Grad in Niederösterreich in Tulln. Auch heute wird es in der Osthälfte wieder sonnig und warm mit bis zu 28 Grad. Aber Richtung Abend sind dann erste Regenschauer möglich. In der Westhälfte auch heute wieder dichtere Wolken unterwegs und es kann den ganzen Tag immer mal regnen und gewittern. Dazu maximal 21 Grad.
0: Dankeschön, Lisa. Wir kommen zu den Nachrichten. Hier hat Alex Sücker.
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6: Die Verurteilung von ÖVP-Klubobmann August Wöginger kratzt am Image der Volkspartei. Kritik gibt es vor allem an der Entscheidung, dass Wöginger im Nationalrat und auch Obmann des Arbeitnehmerbundes ÖAAB bleibt. Das belastet die Glaubwürdigkeit der Volkspartei, meinen Politikexperten. Langfristig dürfte der Schaden aber gering bleiben. Im Untersuchungsausschuss zur Causa Christian Pilnacek werden die Befragungen fortgesetzt. Heute wird die Witwe des verstorbenen Justizsektionschefs aussagen. Sie hat aber beantragt, die Öffentlichkeit auszuschließen. Nach der Amokfahrt am Montag im deutschen Leipzig mit 2 Todesopfern ist der Verdächtige vorerst in der Psychiatrie untergebracht worden. Die Ermittler gehen davon aus, dass der 33-Jährige weitere schwere Taten begehen könnte. Der Mann ist am Montag durch die Leipziger Fußgängerzone gerast. Laut Staatsanwaltschaft war er bei der Tat psychisch nicht voll zurechnungsfähig. Die Landwirtschaft meldet erste Dürreschäden. Im April hat es um 85% weniger geregnet als sonst üblich. Und das setzt vielen Äckern und Feldern zu. Hotspots sind Kärnten, die Steiermark, Ober- und Niederösterreich und das Burgenland. Der dringend gebrauchte Landregen ist hier auch in den nächsten 2 Wochen nicht in Sicht.
0: Dankeschön, Alex. Blick auf die Straßen, 8:05 und wir schauen in die Steiermark.
1: S6 Richtung Bruck bei St. Marien, da ist ein Unfall passiert. Das ist noch nicht sehr alt, dieser Unfall. Da ist noch nicht die Unfallstelle abgesichert. Besonders vorsichtig fahren, bitte. Ich sage es nochmals, S6 Richtung Bruck bei St. Marien. Unfallstelle noch nicht abgesichert. Besonders vorsichtig fahren und rechnet damit, dass ihr da ein bisschen länger braucht. Immer noch Stau gibt es in Oberösterreich auf der A1 Richtung Salzburg zwischen Ansfelden und Traun. Bei einer inzwischen schon länger geräumten Unfallstelle braucht ihr immer noch 15 Minuten länger. Und abgesehen davon sind wir jetzt eigentlich so ein bisschen bei der Spitze vom Frühverkehr auf den Hauptverkehrsrouten.
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1: Dann hat uns der Jan gemeldet, geblitzt wird in Wien, Johann-Staudt-Straße beim Grünspan. Danke fürs Bescheidgeben.
0: Gute und sichere Fahrt euch.
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1: Schönen guten Morgen.
20: Lisa Riedl.
2: Schönen Mittwoch.
20: Und Sarah Steiner.
0: Guten Morgen. Um 7.59 Uhr, kurz vor 8, das ist der 6. Mai. Weg durch euren Geburtstag vielleicht heute, vielleicht sogar ein runder.
1: Oh ja.
0: Wünschen wir alles Gute.
1: Der 40er steht an bei Emily Armstrong, neue Frontfrau von Linkin Park. Ich freue mich ganz besonders. Wir lassen sie heute den ganzen Tag hochleben. Und jetzt vielleicht einer der härtesten Linkin Park Songs, auf jeden Fall der härteste vom aktuellen Album. Da wird es jetzt ein bisschen wild, da gibt es jetzt ein bisschen eine Schreierei. Vorsichtig, ist nur Linkin Park.
0: So sind wir aber.
1: Das tut, euch, okay. Das tut euch nicht weh. Ja? Linkin Park mit Casualty gibt's jetzt.
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0: Das beste Lied von Linkin Park auf diesem Album schreibt Dori, oder auch der Hermann aus Steinerkirchen freut sich. Eine der geilsten Nummern, yeah!
1: Oh yes, zum 40er von Emily Armstrong. Heute extra für Linkin Park für euch mit dabei. Casualty war das gerade auf 88.6 um 2 nach 8.

0: Mit Kiss durch diesen Mittwochmorgen, das ist 88.6. Lick it up war das um 6 Minuten nach 8. Jetzt gerade im Büro vielleicht angekommen und hoffentlich noch nicht geärgert über die lieben Kolleginnen und Kollegen im Arbeitsalltag.
1: Wenn man sich jetzt schon ärgert, ist es gerade erst kurz nach 8.
2: Kommt drauf an, wer man anfängt.
1: Puh, ja, stimmt. Ja,
0: es kann passieren, dass man Outlook öffnet und dann sofort. Es gibt auf jeden Fall, ich glaube jeder kennt es, diese großen und kleinen Ärgernisse, die man einfach im Joballtag hat. Und da ist eine Studie jetzt vor ein paar Tagen rausgekommen, eben wo sich angeschaut wurde, was sind eigentlich so die nervigsten Verhaltensweisen, die man so im Job haben kann oder die passieren können eben im Arbeitsumfeld mit den Kollegen. Und da haben wir euch gefragt, was sagt ihr, was zählt da dazu? Und ich glaube, eine Sache hat sich da schon ganz groß rauskristallisiert bei euch, nämlich alles, was irgendwie laut ist, vor allem im Großraumbüro.
3: Komische Geräusche, sei es Schmatzen, Kauen, Zungenklatschen, ich weiß nicht.
4: Ja, meine Arbeitskollegin hat vor circa einem halben Jahr aufgehört zu rauchen durch Hypnose und hat sie dann einpflanzen lassen, dass sie dann stattdessen Kaugummi kaut. Das Problem ist, sie sitzt circa einen halben Meter neben mir und hat jetzt angefangen, sie 4-mal am Tag einen Kaugummi zu gönnen und schmatzend neben mir zu sitzen. Das hat mich dann irgendwann so aufgeregt, dass ich ihr gesagt habe, ob sie das bitte lassen kann, weil das sehr nervig ist. Sie hat jetzt angefangen zu pfeifen.
5: Im Großraumbüro Kugelschreiber klicken oder mit dem Schreibtischsessel quietschen.
0: Also da haben wir jetzt schon gehört von Thomas, von der Tami oder auch von der Denise, eben alles, was irgendwie Lärm macht. Da haben wir die Anja aus Tirol, die uns auch geschrieben hat, dieses ständige Kugelschreiber drücken. Ich habe schon öfters meinem Kollegen den abgenommen deswegen.
1: Wirklich?
2: Großartig.
1: Das fällt mir nach einer interessanten Interaktion vor. Ja, laut und auffällig sein ist generell, das haben viele geschrieben. Ja. Philipp auch, angeblich gibt es Kollegen, die drummen am Schreibtisch.
0: Ui. Das ist halt natürlich in einem Großraumbüro, wenn man nicht verschlossen alleine sitzt, kann das mühsam sein, kann ich nachvollziehen. Anderes Thema von der Caro.
6: Also ich finde es besonders nervig, wenn es so Kollegen oder Kolleginnen gibt, die wirklich ständig nur am Ablästern sind über alles und jeden oder die, egal um was es geht, alles immer so ins Negative ziehen. Das zahlt einen voll runter.
0: Auch die, glaube ich, kennen wir.
1: Ja,
0: das es? Bettina. Sind wir vielleicht?
2: Sind wir vielleicht?
1: Nein. Hoffentlich. So sind wir nicht.
0: Hoffentlich.
2: Die Bettina schlägt auch in eine ähnliche Richtung. Wenn man andere oder deren Arbeit vom Vorgesetzten schlecht macht oder generell eben über andere herzieht oder man die Arbeit von anderen als die eigene hinstellt.
1: Oh.
0: Ei. Na, das ist schwierig.
1: Na, das geht
0: das
1: gar
0: ist
1: nicht.
0: Eigentlich nicht nur nervig, sondern das finde ich illegal. Das geht gar nicht.
1: Ja, nein, das geht wirklich überhaupt nicht.
0: Dann haben wir von Matthias auch noch was sehr Spannendes bekommen. Können vielleicht auch einige nachvollziehen.
7: Ja, und der Klassiker natürlich, wenn du im Meeting sitzt, der schon geschlacht bis zum Gehtnimmermehr, unnötig bis zum Gehtnimmermehr, weil sie hat schon längst eine E-Mail erkennt, das Ganze. Und dann sitzt er natürlich und sagt, ja, aber ich hätte da schon noch eine Frage. Oder nein? Gusch.
0: Da merkt man schon, die Wut ist schon ein bisschen hochgekocht.
1: Die Emotion ist da. Die Emotion
0: es ist
1: da.
0: Schon ein paar Mal passiert gleich bei
1: mir. Ich fühle es aber sehr. Ich finde, Meetings können sehr sinnvoll sein und auch manche nicht so sinnvoll.
2: Auch sehr sinnlos.
1: Und wenn es dann schon länger dauert und man sich denkt, passt, alles ist durch und dann kommt so eine Wortmeldung, wo du dir denkst, diese Person hat jetzt nur etwas gesagt, damit diese Person auch etwas gesagt
2: damit
1: hat.
2: Damit man bemerkt hat, dass die Person Teil des Meetings ist.
1: Genau, und da kann ich auch sehr grantig werden.
0: Ich finde auch sehr schön zum Thema Ordnung, es geht um nervige Verhaltensweisen im Job, was uns der Matthias geschrieben hat, nämlich Geschirr in die Abwasch stellen und nicht in den Geschirrspüler, Essen aus dem Kühlschrank nehmen, das einem nicht gehört.
1: Na, das ist wirklich illegal. Stark.
0: Ja gut, das finde ich auch. Natürlich in der Büroküche, wenn der Kühlschrank nur der eine ist, eh klar, das macht man nicht. Aber das mit dem Geschirr, auch das kann ich gut nachvollziehen, dass das oft einmal Thema ist mit, bitte, daheim machst du es auch nicht. Ja. Wo ist der Geschirrspüler?
2: Hast du daheim auch eine Putzfrau, die dir das Geschirr nachtragt?
0: Wenn der Geschirrspüler voll ist, dann schaltet man ihn ein. Und ich rede nicht. Ja. Sehr spannende Sachen, die da reingekommen sind. Diese Studie, die ich da gelesen habe, da gibt es ja offizielle Plätze 1 bis 4 und die werden wir uns auch gleich anschauen. Ob sich das deckt oder nicht.
1: Jetzt bin ich sehr, sehr gespannt, was da kommt.
0: Nach Nirvana, Hardship Box, reden wir drüber. 88.6, schönen guten Morgen.

0: Also ganz besonders schlimm finde ich, wenn es da schon in der Früh gleich ein Duftwatschen gibt.
1: Ja, auch das.
2: Na, da schaut das jetzt gerade noch geschickt als Sprachnachricht. Das finde ich gar nicht so schlimm. Wenn so ein frischer Parfumgeruch einfach sich durchs ganze Büro zieht oder durch die Küche, das finde ich nicht schlimm.
1: Na, manche übertreiben es auch, finde ich. Also ich bin auch sehr empfindlich, was die Nase angeht, aber
3: glaubst du, dass sie Parfum meint mit Duftwatschen?
2: Gut, das ist natürlich wieder ein anderes Thema. Der andere Duft in die andere Richtung.
3: Das Unhygienisch muss nicht sein.
2: Den muss ich nicht haben. Es geht um nervige Verhaltensweisen im Büro, im Arbeitsalltag. Und was ist da so die Top 4 laut einer offiziellen Studie?
1: Genau, und da sind jetzt einige Vermutungen von euch reingekommen. Und der Thomas hat jetzt auch gerade geschrieben: Ich bin gerade besorgt, dass ich der Nervige im Großraumbüro bin, weil mich da nichts nervt von den aufgezählten Sachen. Hoffe, ich höre jetzt nichts von meinen Kollegen bei euch.
3: Ja, Thomas, ist natürlich die Gefahr, wenn einen nichts nervt, vielleicht ist man der Nervige. Ich hoffe nicht, Thomas.
2: Vielleicht kann man jetzt ein bisschen das als Anlass nehmen, Selbstreflexion ist ja immer was Gutes.
3: Außerdem, wir haben jetzt ganz viele Sachen aufgezählt, die nervig sind für viele von euch. Thomas, wenn einer davon dabei ist, hör auf.
2: Mach's einfach nicht mehr.
3: Mach's nicht mehr, ja.
2: Wir haben jetzt offiziell eben die Top 4 laut einer Studie, die da rausgekommen ist.
3: Also das Lautsein muss dabei sein.
2: Platz Nummer 4 ist tatsächlich ständiges zu spät kommen.
3: Wirklich?
2: Das habe ich jetzt, glaube ich, auf WhatsApp gar nicht zugelesen oder habe es überlesen.
3: Na?
1: Es war eher das früher Gehen dabei.
2: Ja. Oh ja, stimmt.
3: Ich meine, ich kann es verstehen, wenn ich darauf angekommen bin, dass die Person in die Arbeit kommt und sie kommt immer zu spät, dann ja, das kann mich mir sehr nervig vorstellen.
2: Platz Nummer 3, das Ghosting. Wenn Nachrichten einfach unbeantwortet bleiben.
1: Mhm.
3: Okay.
2: Fehlende Rückmeldung.
3: Ja, doch. Auch wieder, wenn man darauf angewiesen ist, dass man weiterarbeitet und es kommt nichts zurück.
2: Ist mühsam.
3: Sehr mühsam.
2: Platz Nummer 2, das ist öfter vorgekommen, haben auch von der Caro gehört, lästern.
3: Lästern?
2: Ja. Tratsch zählt zu den nervigsten Verhaltensweisen im Büro.
1: Ich finde, das ist hin und wieder, tut's gut, aber wenn es überhand nimmt, wird es ungut.
3: Ich glaube, es kommt halt darauf an, bist du die Person, über die gelästert wird, oder lästerst du?
1: Auch das ist richtig.
3: Es macht unterschiedlich viel Spaß, glaube ich.
2: Und jetzt kommen wir zu Platz 1. Nervigste Angewohnheit in der Arbeit laut dieser Studie ist Chaos stiften.
3: Da sind wir beim Thema Ordnung.
2: Thema Ordnung, aber eben nicht hinter sich zusammenräumen, gemeint auch wirklich entweder in der Büroküche, aber auch zum Beispiel am Computer. Sachen nicht ordentlich verwalten. Sachen vielleicht falsch benennen und dann findet man es nicht. Informationen, die dann verschwinden deswegen.
3: Oh nein!
1: Oder zurückhalten, ne, wahrscheinlich.
2: Also, genau, kein ordentliches Arbeiten im Sinne von Chaos stiften, weil Sachen anders gemacht werden, als sie gehören. Generell.
3: Ja, fühle ich. Ja, fühle ich sehr.
2: Das ist Platz Nummer
3: 1. Ja, doch.
2: Ja, dementsprechend ein bisschen mehr Ordnung vielleicht.
3: Haben uns die Israeliten eher beigebracht, gell? Seid ordentlich.
2: Wenn ihr jetzt gerade ein Dokument abspeichert, nochmal überlegen, macht das Sinn.
1: Mache ich das so, dass es auch meine Kollegen finden können?
2: Finde ich das dann wieder? Wenn du das Heferl in die Küche stellst, gehört das Heferl dahin oder gehört es vielleicht woanders hin?
3: Ich kann euch gar nicht sagen, wie grantig mich unser Geschirrspüler macht. Der ist so unordentlich eingeräumt, das ist unfassbar.
2: Ja gut, ich bin da fast dann mehr bei den Computersachen. Die ordentlich abspeichern.
3: Ja, das stimmt. Das ist für die Arbeit dann wichtiger. Na? Das andere für die mentale Gesundheit.
2: Starten wir gut in diesen Arbeitstag, Mittwochmorgen.
3: Ordentlich,
2: bitteschön.
3: Ja.
2: I beg to differ. Billy Talent gibt's jetzt für euch. Schönen guten Morgen.

0: Billy Talent, I Beg to Differ, das ist 88.6 um 8.22 Uhr. In den nächsten 10, 15 Minuten wieder Zeit für gute Seiten, schlechte Seiten, den 88.6 Zeitungscheck. Davor aber noch musikalische News. Wir dürfen uns nächstes Jahr auf jemanden in Österreich freuen.
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7: Die Wolken werden dichter, vor allem im Westen sind heute immer wieder Regen und Gewitterschauer möglich, aber auch im Osten sind heute ein paar mehr Wolken unterwegs. Dennoch überwiegt aber da die Sonne und im Laufe des Tages kann es stellenweise auch immer wieder mal regnen. Temperaturtechnisch gibt es heute 21 Grad im Westen, im Osten wird es wieder sehr warm mit bis zu 28 Grad. Aktuell haben wir 13 Grad in Matsee, 6 Grad in Tannheim und 18 Grad in Klausen-Leopoldsdorf.
0: Dankeschön, Lisa. Willkommen zu den Schlagzeilen mit Alex Sücker.
8: Die Verurteilung von ÖVP-Klubobmann August Wöginger kratzt am Image der Volkspartei. Kritik gibt es vor allem an der Entscheidung, dass Wöginger im Nationalrat und auch Obmann des Arbeitnehmerbundes ÖAAB bleibt. Das belastet die Glaubwürdigkeit der Volkspartei, meinen Politikexperten. Langfristig dürfte der Schaden aber gering bleiben. Im Untersuchungsausschuss zur Causa Christian Pilnacek werden die Befragungen fortgesetzt. Heute wird die Witwe des verstorbenen Justizsektionschefs aussagen. Sie hat aber beantragt, die Öffentlichkeit auszuschließen. Nach der Amokfahrt am Montag im deutschen Leipzig mit 2 Todesopfern ist der Verdächtige vorerst in der Psychiatrie untergebracht worden. Die Ermittler gehen davon aus, dass der 33-Jährige weitere schwere Taten begehen könnte. Der Mann ist am Montag durch die Leipziger Fußgängerzone gerast. Laut Staatsanwaltschaft war er bei der Tat psychisch nicht voll zurechnungsfähig. Die Landwirtschaft meldet erste Dürreschäden. Im April hat es um 85% weniger geregnet als sonst üblich. Und das setzt vielen Äckern und Feldern zu. Hotspots sind Kärnten, die Steiermark, Ober- und Niederösterreich und das Burgenland. Der dringend gebrauchte Landregen ist hier auch in den nächsten 2 Wochen nicht in Sicht.
0: Dankeschön, Alex. Blick auf die Straßen, 5 Minuten vor 8:30. Wir schauen wieder in die Steiermark.
9: S6 Richtung Bruck bei St. Marein. Da ist ein Unfall passiert und es gibt kurzen Stau. Abgesehen davon einiges los im Frühverkehr auf den Hauptverkehrsrouten.
0: Wünschen wir euch, was geht, gute und sichere Fahrt.
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0: 8:29 Uhr, kurz vor 8:30 Uhr, am 6. Mai. Und da haben wir gestern etwas Schönes erfahren dürfen. Nämlich Five Finger Death Punch haben verkündet, dass sie nächstes Jahr wieder live in Österreich zu sehen sein werden.
26: Jawohl!
0: Das war so schön, gestern auch mitzuerleben in der Redaktion. Ja. Alle ruhig gearbeitet im Großraumbüro und dann auf einmal hinterm Computer von der Lisa. Ja, wie geil! Ja, wir freuen uns. Five Finger Death Punch kommen am 14. Februar 2027 in den Wiener Stadthalle gemeinsam mit Lamb of God. Wird sicher ein fettes Konzert.
26: Valentinstag, ja, natürlich.
0: Oh ja, stimmt, Valentinstag auch noch dazu. Na bitteschön, freuen wir uns sehr. Five Finger Death Punch mit Hell to Pay jetzt für euren Weg durch den Mittwochmorgen.

Hell to Pay von Five Finger Death Punch, die, so haben wir gestern erfahren, kommen nächstes Jahr am 14. Februar in die Wiener Stadthalle. Das ist 88.6, 8.33 Uhr, kurz nach halb neun. Gleichzeitig für den Zeitungscheck nach den Beastie Boys. No!

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1: Wir plaudern über Schlagzeilen und schauen dazu den Themen des Tages und kommen da zu einer Sache, die meiner Meinung nach auch nicht oft genug gelehrt oder wiederholt werden kann, dass man sich wirklich gut einprägt und dass man da wirklich auch im Notfall helfen kann. Lisa, eine schöne Geschichte aus Oberösterreich.
2: Richtig, ja, eine extrem coole und vor allem gute Sache, die es schon seit 2024 gibt. Artikel dazu auf oberösterreich.orf.at. Rettungssanitäter-Ausbildung für Schüler. Wie gesagt, Schulschwerpunkt wurde schon vor 2 Jahren von der Bildungsdirektion Oberösterreich ins Leben gerufen, wird an 2 Schulen, der HBLW Wels und dem BAG Traun, angeboten und jetzt haben erstmals 7 Schülerinnen und Schüler eben diese Ausbildung abgeschlossen. Neben beruflicher Qualifikation werden auch soziale Fähigkeiten und Verantwortung gefördert. Die jungen Menschen erhalten die Chance, früh Verantwortung zu übernehmen, ihre Kompetenzen zu erweitern und gleichzeitig einen wichtigen und wertvollen Beitrag für unsere Gesellschaft zu leisten, so sagt der oberösterreichische Rotkreuz-Präsident Gottfried Hirz. Ausbildung besteht aus 100 Stunden Theorie und mindestens 160 Stunden praktischer Ausbildung im Rettungsdienst. Werden gemeinsam und an der Rotkreuz-Ortsstelle Traun abgehalten, damit eben die Schülerinnen und Schüler auch gleich einen Einblick in den praktischen Alltag von Rettungssanitäterinnen und Sanitätern bekommen. Und die können dann direkt einsteigen in den Beruf.
1: Das finde ich mega, vor allem, dass man da dann auch eben die Zeit findet und sich nimmt, dass man das während der Schule dann auch macht. 100 Stunden Theorie und 160 Stunden praktisch.
2: Genau, eine Absolventin hat gemeint, der Lernaufwand war zwar nicht ohne, aber war gut machbar mit der richtigen Organisation. Vor allem die Praxiseinsätze waren lehrreich und haben auch sehr viel Spaß gemacht.
1: Ja, das glaube ich sofort. Da lebst du viel und da lernst du ja auch so viele wichtige Sachen. Ich denke mir das bei mir jedes Mal. Natürlich, ich glaube, jeder musste einen Erste-Hilfe-Kurs machen.
2: Musst du für den Führerschein machen, ja.
1: Für den Führerschein. Und das, wenn das nicht aufgefrischt wird, jedes Mal wieder, denke ich mal, weiß ich im Notfall alles, was ich wissen muss.
2: Vermutlich nicht, ja.
1: Und das ist super wichtig und eine super coole Sache und finde ich sehr schön, dass
2: und das dein Hochbeist. Und Rettungssanitäter kann man wirklich immer brauchen.
1: Ja,
2: leisten
1: absolut.
2: Gute, wichtige und vor allem auch viele freiwillige Arbeit.
1: Mhm. Und schön, dass es das da in Oberösterreich gibt, noch neben der Schule diese Ausbildung zu machen. Kommen zu einer anderen Sache und schauen da jetzt schon in Richtung Sommerurlaub. Da steht ja hoffentlich der eine oder andere an. Und wenn man dann in so einem Urlaubsresort ist, dann ist es hoffentlich kein Kampf um die Liegen am Pool oder am Meer. Das kann ja dann auch immer ein bisschen passieren. Und Liegen reservieren, das ist, glaube ich, auch mittlerweile schon ein sehr emotionales Thema. Ich glaube, da können die Wogen sehr schnell sehr hoch gehen, wenn dann so Sonnenliegen reserviert sind, ohne dass vielleicht sogar jemand drauf ist und schon um 6 Uhr in der Früh wird da schon zur Liege gegangen und die Liege reserviert.
3: 5 Liegen reservieren, ganze Familie und wieder schlafen gehen.
1: Genau, ohne dass die Familie dann überhaupt schon dort liegt. Und ein Urlauber hat da eine ähnliche oder sogar gleiche Erfahrung gemacht. Der hat nämlich keine Liege mehr bekommen, weil sie immer besetzt war und ist damit aber dann vor Gericht gegangen. Ist ein Artikel im Stern und auch ein Social Media Posting der Frankfurter Allgemeinen. Nämlich Urlaubsgast fordert wegen Sonnenliegen Geld zurück. Was ist passiert? Ist schon 2 Jahre her, im Sommer 2024, da hat ein Mann aus Deutschland eine Pauschalreise gebucht, einen schönen Urlaub auf Griechenland, hat sich auch was kosten lassen mit seiner Familie gemeinsam, haben dann über 7.000 Euro für diese Reise ausgegeben und vor Ort dann ist er mit der Family eben mit der ganzen gewesen und hat es nicht geschafft, eine Liege am Pool zu bekommen, weil tatsächlich die Liegen immer ab 6 Uhr schon mit Handtüchern reserviert waren, alle. Es ist dann teilweise auch noch natürlich niemand dort gelegen, sondern die Handtücher sind einmal dort gelegen und dann nach und nach sind die Menschen gekommen. Und so haben sie es tatsächlich während ihres 10-tägigen Urlaubs nicht geschafft, diese Liegen in Anspruch zu nehmen.
3: Macht
1: die
3: aber eigentlich schon ziemlich grantig beim Zuhören.
2: Gar nicht,
1: ist arg, oder?
3: Ja,
1: das
3: ist richtig grantig.
1: Das gar nicht, konnte ich nicht rauslesen, aber anscheinend
3: zumindest kaum, mehrheitlich nicht.
1: Kaum oder fast nicht.
2: Wahnsinn.
1: Weil der Mann dann eben tatsächlich damit vor Gericht gegangen ist, weil er gesagt hat, bitte, das gibt's ja nicht, ich gebe so viel Geld für diese Pauschalreise aus. Und da anscheinend ist auch angeboten worden beim Pool eben diese Liegen. Und das Amtsgericht Hannover hat dann entschieden, dass der Reiseveranstalter da tatsächlich einschreiten muss, beziehungsweise sich der Reisepreis entsprechend mindern muss, weil die Reise wegen der blockierten Liegen Mängel hatten. Und deshalb durfte der Reisepreis für die 10 Tage gemindert werden. Rund 7.000 Euro waren die Kosten und rund 1.000 Euro Rückerstattung hätte rauskommen sollen. Der Reiseveranstalter hat dann einen Widerspruch noch eingelegt, da ist die Summe dann ein bisschen weniger geworden. Aber tatsächlich hat er dann Geld zurückbekommen, weil entschieden worden ist, dass in solchen Fällen ein Reisemangel vorliegen kann. Wichtig, das ist eine Einzelfallentscheidung. Es ist nicht immer so ab sofort, nicht, dass jetzt glaubt, ich mache Urlaub, kriege keine Liege, sofort
3: Vertrag. Sofort, ich bin dafür.
1: Aber in dem Fall hat das Gericht so entschieden, dass er da tatsächlich Geld zurückbekommt.
3: Es kommt auch darauf an, vielleicht ist letztes Jahr auch so quasi angeboten worden. Ja, eben,
1: genau.
3: Wie du sagst, ja, lieg am Pool, ja. Genießt einen Urlaub am Pool.
1: Inklusive
3: und wenn du
1: das
3: dann kein einziges Mal machen kannst, ja, dann verstehe ich schon. Das ist nicht, ich habe nicht das bekommen, wofür ich bezahlt habe. Ne?
1: Wir wünschen euch Freiliegen für euren
3: Unbedingt.
1: Urlaub.
2: Und einen schönen Urlaub vor allem.
3: Unbedingt, ja.
1: Und kommen jetzt zu einer anderen Sache, die nichts mit Urlaub zu tun hat, sondern das ist wieder körperliche Verausgabung.
3: Kommt
1: kann man
3: an,
1: im Urlaub auch machen.
3: Wie man Urlaub macht, ja. Aber ich finde, ein wahnsinnig spannender Artikel im Standard. Mit der eigenen Playlist kann man beim Training länger durchhalten. Es steht in der Schlagzeile auch um wie viel länger, aber das möchte ich euch dann im Zuge des Artikels erzählen. Es wird ja immer wieder untersucht in der Sportwissenschaft, was für eine Wirkung hat Musik beim Workout. Ganz generell und dann eben auch die eigene. Generell, das lässt sich aus bisherigen Studien sagen, so riesengroß ist der Effekt nicht. Es gibt eine große Metastudie, also Metastudie immer Studie, die Daten aus anderen Studien auswertet. Die hat kleine bis mittlere Effekte gefunden, vor allem beim moderaten Training. Gibt es auch eine andere Meta-Analyse, die das mehr oder weniger bestätigt. Ja, selbstgewählte Begleitmusik hebt die Motivation, aber wie gesagt, vor allem beim moderaten und kurzzeitigen Training. Und jetzt gab es ein Forschungsteam in Finnland, das wollte wissen, was passiert, wenn die Menschen nicht im moderaten Bereich trainieren, sondern wirklich oben.

0: Einmal mit selbstgewählter Playlist.
1: Schaffe ich genau 30 Sekunden, geht's dann besser wieder.
0: Ein bisschen länger schaust du schon, Sarah. Tut mich nicht runter.
1: Eine Minute.
0: Gab es einen deutlichen Unterschied. Ja? Die Leistungssteigerung bei der selbstgewählten Playlist war knapp 20%. Also die haben knapp 20% länger durchgehalten. Und das Spannende dabei ist, rein physiologisch, also dass sie dann Herzfrequenz gemessen wurden und Laktatwerte und so weiter, also einfach die körperliche Erschöpfung ist dann untersucht worden. Und sie waren am Erschöpfungspunkt in beiden Fällen praktisch ident. Das heißt, genau gleich erschöpft, aber eben 20% länger getreten.
1: Okay.
0: Das finde ich irrsinnig spannend. Also selbstgewählte Musik, hat dann dieser Studienleiter gesagt, verändert nicht das Fitnessniveau und lässt das Herz auch nicht schwerer arbeiten, aber es hilft einfach dabei, die anhaltende Anstrengung länger auszuhalten.
1: Spannend. Das finde ich jetzt super spannend, vor allem, weil wir jetzt, ich glaube, gestern erst darüber geredet haben, dass es ja auch einen Unterschied macht, ob ich drin oder draußen trainiere. Dass genau, die Natur dann ja auch noch einmal etwas dazu beitragen
0: kann. Und da war es ja auch etwas, das nicht körperlich den Effekt hat, sondern eigentlich
1: subjektiv,
0: mental. Ja. Dass du einfach subjektiv sagst, okay, du bist halt dann abgelenkt. Ja. Witzigerweise Ablenkung, das kommen wir später noch dazu, ist auch, oder kann man gleich auch machen, ja, stimmt, woher kommt dieser Boost? Kommt aus der Aufmerksamkeitsforschung wahrscheinlich eben auch so diese Ablenkung. Also du konzentrierst dich halt nicht darauf, boah, wie schwer atme ich gerade, wie hoch ist mein Puls, wie weh tut mir alles, sondern du konzentrierst dich halt vielleicht ein bisschen mehr auf die Playlist. Und Musik kann emotional aktivieren, das wissen wir alle, ja. Belohnungssystem, Dopamin ausschütten, Motivation steigern und das ist eben vor allem bei selbstgewählter Musik ist der Effekt sehr stark, weil mit den eigenen Songs verbindest du vielleicht noch irgendwas und dann denkst du an das Konzert, oh und damals und da habe ich getanzt in der Disco.
1: Mit das Glückshormon noch ausgeschüttet.
0: Ja, genau, mit das Glückshormon ausgeschüttet. Hältst länger durch und wenn es vom Rhythmus her passt, also die Musik in der Geschwindigkeit auch nahe an der Geschwindigkeit der Bewegung liegt, dann setzt etwas ein, das auditorisch-motorische Synchronisation heißt. Also synchronisierst das Gehörte mit der Bewegung und dadurch wird die Bewegung ökonomischer. Also
1: noch dazu.
0: Ein bisschen weniger anstrengend. Man muss ein bisschen Einschränkungen machen bei der Studie. Sie war sehr klein, haben nur 29 Personen mitgemacht. Mhm. Also da müsste man jetzt nochmal mit einer großen Gruppe nachuntersuchen und auch untersuchen, wie unterschiedlich sich der Effekt auswirkt bei unterschiedlich fitten Menschen. Also ist es jetzt bei Hobbysportlern mehr als bei hochtrainierten Menschen. Aber prinzipiell kann man sagen, eigene Playlist, laufen gehen, geht schon.
1: Wir können jetzt sofort untersuchen. Jetzt, wenn jemand jetzt gerade läuft oder jetzt gerade irgendwo ist, Indoor, Outdoor, wurscht, jetzt gerade irgendwo dabei ist, Sport zu machen oder vielleicht gerade am Weg in die Arbeit ist zu Fuß, schaut, wie geht's euch jetzt, wenn ihr den Song im Ohr habt.
0: Ja, Vollgas.
1: Jetzt gibt's nur noch Vollgas,
0: jetzt
1: keine Ausrede.
0: Ja, genau.
1: Nichts gibt's jetzt. Avenged Sevenfold, Hail to the King für euren Mittwochmorgen, das ist 88.6. Das war der Zeitungscheck gerade. Gute Seiten, schlechte Seiten. Schönen guten Morgen.

Avenged Sevenfold, Hail to the King, das ist 88.6, Weg in Richtung Vormittag. Mit Måneskin, Baby Sad. So rockt das Leben. Schönen guten Morgen.

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1: Måneskin, Babyset, das ist 88.6, Weg in Richtung Vormittag. Unter anderem gleich wieder ein Geburtstagskind, nämlich der 40. Geburtstag von Emily Armstrong und dementsprechend gleich wieder eine Linkin-Park-Nummer mit dabei.
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3: 14 Grad haben wir aktuell in Micheldorf, 11 Grad sind es in Millstadt und 17 Grad in Poisdorf. Wolkig mit Aussicht auf Regen ist das Motto heute von Vorarlberg bis Kärnten. Zwischendurch kommt aber auch immer mal wieder die Sonne durch bei maximal 21 Grad. Mehr Sonne gibt es auch heute wieder von Salzburg bis ins Burgenland und es wird auch wieder warm mit bis zu 28 Grad. Richtung Abend kommen dann auch aber im Osten auch ein paar Regenschauer hervor.
1: Wenn es Fleischbällchen auch noch gibt, dann ist es ein perfekter Tag.
3: Die musst du aber selber machen.
1: Verstehst du das, Marc?
4: Wolkig mit Aussicht auf Fleischbällchen.
1: Ja. Sehr gut. Ja. Danke euch. Es ist 8.55 Uhr, die Nachrichten mit Alex Zücker.
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5: Das Urteil gegen August Wöginger im Postenschacher-Prozess bringt die Volkspartei in Erklärungsnot. Kritik sorgt vor allem, dass Wöginger sowohl im Nationalrat bleibt als auch weiter an der Spitze des einflussreichen ÖAAB steht. Große politische Folgen für die Volkspartei erwartet Politikexperte Wolfgang Bachmeier allerdings nicht. Die anderen Parteien werden bei Postenbesetzungen jetzt aber wohl vorsichtiger sein. Im oberösterreichischen Neustift spricht heute alles über eine Bankomatsprengung. Unbekannte haben in der Nacht den Geldautomaten im Ort in die Luft gesprengt. Von dem oder den Tätern fehlt jede Spur. Die Polizei sowie ein Team der Spurensicherung sind aktuell vor Ort, um die Überwachungsvideos auszuwerten und Hinweisen nachzugehen. Woher kommt der Lachs im Supermarkt? Das geht aus der Verpackung meistens nicht hervor, zeigt ein Test von Foodwatch Österreich. 84 Lachsprodukte wurden untersucht. Bei nur 3 war eindeutig klar, woher der Fisch stammt. Beim Rest war die Herkunft vollkommen unklar oder sehr vage mit Codes oder Online-Abfragen beschrieben. Und Arsenal steht im Finale der Fußball-Champions League. Die Londoner gewinnen das Halbfinal-Rückspiel gegen Atletico Madrid gestern Abend mit 1:0, macht einen Gesamtscore von 2:1. Arsenals Gegner im Finale am 30. Mai in Budapest wird heute Abend im Topspiel Bayern München gegen Paris Saint-Germain ermittelt. Ankick ist um 21 Uhr.
1: Dankeschön, Alex. Blick auf die Straßen um 9:04.
4: Ja, wir schauen, die Steiermark gerade reingekommen, A9 Pünnertalbahn-Sperre, Plabutstunnel. Sie können über das Grazer Stadtgebiet ausweichen, niemanden überrascht das, dass der Plabutstunnel mal wieder gesperrt ist, aber es wird wahrscheinlich gleich behoben sein, es sind Teile im Tunnel, da muss ein bisschen aufgeräumt werden. Abgesehen davon, einiges los im Frühverkehr, immer noch auf den Hauptverkehrsrouten.
1: Gute und sichere Fahrt.
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14: Schönen Vormittag. 8:58 haben wir es mittlerweile, es ist der Mittwoch, der 6. Mai und ich bin mir sicher, dass diese Dame ihren runden Geburtstag aber sowas von zelebrieren wird. Die hat allen Grund dazu, so viel geleistet, den Durchbruch des Jahrhunderts wahrscheinlich geschafft.
15: Vermutlich.
16: Unglaublich, niemand hat wirklich damit gerechnet, dass Linkin Park nochmal zurückkommt. Da kommen sie mit Emily Armstrong und haben eines der erfolgreichsten Album ihrer Bandgeschichte rausgebracht.
14: From Zero ist rausgekommen, November 2024, wenn ich es richtig im Kopf habe.
15: Klingt gut.
14: Und das ist eingeschlagen, aber bist du gescheit? Mhm. Also wirklich Emily Armstrong, großartige Künstlerin. Heute ihr 40. Geburtstag. Wir feiern sie mit extra viel Linkin Park den ganzen Tag über. Cut the Bridge. Jetzt auf 88.6.

0: Ma, von mir aus könnte die Emily jeden Tag Geburtstag haben, schreibt der Bernhard. Und auch er ist dabei beim Konzert in Wien im Juni. Na schau.
1: Jawohl, das wird ein großartiges Stadionkonzert, Linkin Park. Emily Armstrong, heute Geburtstag. Ich glaube, jeden Tag Geburtstag ein bisschen arg.
0: Ist ein bisschen viel, ja.
1: Ich glaube, das wäre auch...
0: Da kommt man mit dem Feier noch
1: ja, nicht mehr. Ja, was machst du dann überhaupt noch? Wenn du jeden Tag Geburtstag hast, hast du an keinem Tag Geburtstag.
0: Anstrengend.
1: Ja. Also, ich bin froh, dass wir heute Geburtstag hat. Das wird ja auch reichen, 40 Jahre alt heute. Alles, alles Gute. Werden Sie noch den ganzen Tag über hochleben lassen. Jetzt gibt es ganz Roses und Live and Let Die. Das ist 88.6 und kurz nach 9, 9.06 Uhr.

0: Guns N' Roses, Live and Let Die, 88.6 am Mittwoch, es ist 9:09 und es steht ja etwas Großes am Sonntag an, dementsprechend sind wir da schon Vollgas vielleicht in den Vorbereitungen drinnen.
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0: Das steht jeden Sonntag an, die Motto-Show. Immer ab 13 Uhr spielen wir eure Top 50 im Countdown zu einem bestimmten Thema. Und da haben wir diesen Sonntag gesagt, na bitte, was passt denn da perfekter als der Wings for Life World Run, der auch genau um 13 Uhr losgeht.
2: Ja bitte, das haben sie sich mit uns ausgemacht.
0: Ja, wirklich wahr. Und deswegen haben wir ein besonderes Best-of dazu uns überlegt.
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0: I love Rock'n'Roll. Verrückt. Großartig. Und es gibt jetzt schon das Voting natürlich, aber jetzt schon ist gut. Es gibt das Voting online, radio886.at. Da haben wir so jede Geschwindigkeitsstufe, jede mögliche mit dabei.

0: Das ist so fürs Warm-up.
1: Ja.
0: Soll er die ersten 10 Minuten nochmal langsam, dass man sich ein bisschen aufwärmt?
1: Kate Bush, Running Up That Hill.
2: Großartige Nummer von Nothing More featuring David Freeman. Der Angel-Song ist dann schon ein bisschen flotter.
0: Ist so Jogging vielleicht.
1: Ja.
0: Noch nicht Vollgas rennen, aber Jogging. Und dann Vollgas gibt's mit der Nummer.

Das ist dann der Sprint für zwischendrin, wenn man den Puls auf 190 raufbringen will. In Flames mit Your Maker. All eure Vorschläge, die zum Voting stehen, findet ihr online auf radio886.at. Sonntag dann das Best of I Love Rock'n'Roll, passend zum Wings for Life World Run. Und jetzt schon ein Vorgeschmack, der ist auch zum Voting mit dabei. Auch großartige Nummer von In This Moment. Blood auf 886. 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

0: Ich glaube, es hat sich gefreut.
1: Aber auch die Jenny aus Leonding hat geschrieben, boah, vielen Dank für In This Moment, ihr seid die Geilsten.
0: Ja, Blatt, großartige Nummer. Steht zum Voting für das Best of I Love Rock'n'Roll am kommenden Sonntag. Alle Infos radio886.at. Gleichzeit für Zeig einmal, und da ist etwas brandneues mit dabei, gestern frisch rausgekommen.
2: Hören wir gleich gemeinsam rein. Die Band ist nicht brandneu.
0: Die ist eher älter.
2: Band gibt's schon ein bisschen.
0: Jetzt aber gibt's Judas Priest.

0: Judas Priest, Living After Midnight, das ist 88.6, 9.17 Uhr, kurz nach Viertel 10.
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0: Timpels Kronjuwelen sind am Montag wieder aus dem Urlaub zurück und dementsprechend heute natürlich auch Zeig einmal, unsere Rubrik, in der wir uns Songs zeigen, die wir wiederentdeckt haben oder neu entdeckt haben. Und da haben wir uns gar nicht auf die Suche begeben müssen, das ist uns zugeflogen in vielen Medien natürlich und auch in der Musikwelt. Etwas Neues von einer Band, die es wirklich schon gefühlt eine Ewigkeit gibt.
2: Die gibt es länger als mich und als dich auch.
0: Ja.
2: Die gibt es deutlich.
3: Gemeinsam.
0: Wahnsinn, dass sie immer noch Neues rausbringen. Wir freuen uns sehr, The Rolling Stones.
2: Oh, da kommt am 10. Juli das Album Foreign Tongues. Und man merkt bei den Stones einfach, bei denen, die müssen sich nicht mehr groß Mühe geben bei der Vermarktung oder sowas. Die können einfach machen, was sie wollen. Ja, die haben den ersten Song vom Album einmal nur auf Vinyl released.
0: Ja, sicher.
2: Begrenzt und nur auf Vinyl. Ja, inzwischen gibt es dann auch digital. Und gestern dann der zweite Song rausgekommen. Auch da keine große Ankündigung. Einfach, ich glaube, am Vortag haben sie das gepostet. Übrigens, morgen kommt der neue Song. Und jetzt ist er da, In the Stars, wie gesagt, 10. Juli, Foreign Tongues, wird ein spannendes Album, Paul McCartney wird auch drauf zu hören sein, Chad Smith von den Chili Peppers wird zu hören sein drauf und wir freuen uns drauf. Ja. Jetzt gibt es die zweite Single, The Rolling Stones, In the Stars.

0: die alten Herren können es noch alle. Und man kennt es auch sofort, das ist ein typischer Stunt-Sound. Also das ist geil wie immer.
1: Na schau, in Ernst gefällt's?
2: Never Too Old sagt auch die Irmi, sie sind einfach die Besten.
3: Ist ja wirklich ein klassischer Stones-Sound und der Marc hat sich auch gefreut. Geile Nummer, bin schon auf die Albumtour gespannt. Ich hoffe, es kommt eine. Wissen wir noch nicht.
1: Wir wissen, es kommt ein Album im Sommer.
3: Kommt am 10. Juli, Foreign Tongues wird es heißen.
1: Und das war die zweite Single daraus, In the Stars von den Rolling Stones, gestern frisch rausgekommen. Das ist 88.6, 9.23 Uhr, Gleichzeit für das Roccolette.
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2: Zumindest ein bisschen Sonnenschein gibt es heute in ganz Österreich. Von Vorarlberg bis nach Kärnten überwiegen aber die Wolken bei maximal 21 Grad und es kann auch immer wieder mal regnen. Mehr Sonne scheint im Rest des Landes, es werden bis zu 28 Grad, aber auch da sind heute ein paar mehr Wolken unterwegs als die letzten Tage. Und Richtung Abend sind auch hier vereinzelte Regenschauer möglich. Blick zu den aktuellen Temperaturen, wir haben 16 Grad in Galsbach, 20 Grad in Köflach und nur 5 Grad in Obergurgl.
1: Dankeschön Lisa, wir kommen zu den Schlagzeilen und Alex Sücker.
6: Das Urteil gegen August Wöginger im Postenschacher-Prozess bringt die Volkspartei in Erklärungsnot. Kritik sorgt vor allem, dass Wöginger sowohl im Nationalrat bleibt als auch weiter an der Spitze des einflussreichen ÖAAB steht. Große politische Folgen für die Volkspartei erwartet Politikexperte Wolfgang Bachmeier allerdings nicht. Die anderen Parteien werden bei Postenbesetzungen jetzt aber wohl vorsichtiger sein. Im oberösterreichischen Neustift spricht heute alles über eine Bankomatsprengung. Unbekannte haben in der Nacht den Geldautomaten im Ort in die Luft gesprengt. Von dem oder den Tätern fehlt jede Spur. Die Polizei sowie ein Team der Spurensicherung sind aktuell vor Ort, um die Überwachungsvideos auszuwerten und Hinweisen nachzugehen. Woher kommt der Lachs im Supermarkt? Das geht aus der Verpackung meistens nicht hervor, zeigt ein Test von Foodwatch Österreich. 84 Lachsprodukte wurden untersucht, bei nur 3 war eindeutig klar, woher der Fisch stammt. Beim Rest war die Herkunft vollkommen unklar oder sehr vage mit Codes oder Online-Abfragen beschrieben. Und Arsenal steht im Finale der Fußball-Champions League. Die Londoner gewinnen das Halbfinal-Rückspiel gegen Atletico Madrid gestern Abend mit 1:0, macht einen Gesamtscore von 2:1. Arsenals Gegner im Finale am 30. Mai in Budapest wird heute Abend im Topspiel Bayern München gegen Paris Saint-Germain ermittelt. Anpfiff ist um 21 Uhr.
1: Danke, Alex. Der Blick auf die Straßen, 9.26 Uhr. Es ist der Weg durch einen ruhigeren mittlerweile von mir.
3: Ja, inzwischen geht es eigentlich ganz gut voran, aber...
5: Vorsicht, Blitzer!
3: Kri hat uns Bescheid gegeben, 1 Richtung Salzburg vorm Knoten Steinhäusl wird geblitzt. Danke fürs Melden.
1: Gute und sichere Fahrt euch.
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1: 9.29 Uhr, kurz vor halb 10 am Mittwoch. Es ist ein bisschen noch die Woche lang, vielleicht war sie auch schon lang, vielleicht auch anstrengend mit der ein oder anderen Prüfung, die ansteht. Zentralmatura, sind wir auch gerade mittendrin.
3: Wir drücken euch allen die Daumen.
1: Ja.
3: Kommt gut durch.
1: Auf jeden Fall. Und Sonntag, Muttertag. Kann auch unter Druck sitzen.
18: Bist du immer noch nicht bereit, Mike?
3: Ich hätte gestern noch meine Mama anrufen sollen.
1: Aber es ist erst am Sonntag, Mutter.
3: Ja, aber was ausmachen?
18: Wir werden dich nach der Sendung nochmal erinnern.
3: Ja, bitte unbedingt. Wirklich, machst du das? Ich muss echt anrufen. Ich muss was ausmachen. Ja, danke.
1: Man kann natürlich auch sonst sich immer im Jahr was mit der Mama ausmachen. Man braucht den Muttertag nicht, aber auch. Auch, schon auch. Darf nicht vergessen werden trotzdem. Mike, war nicht.
3: Ja, ich weiß.
18: Armani, du besser.
1: Foo Fighters jetzt.

0: Foo Fighters, Learn to Fly auf 88.6, 9.34 Uhr, kurz nach halb 10.
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0: Gehirn ein bisschen durchlüften und an was anderes denken, nämlich an ein musikalisches Quiz, das wir jetzt spielen werden. Ihr könnt offiziell mitmachen per Telefon 01886. 1886 ist die Nummer zu uns im Studio. Und es geht auch um den Rocksperten-Chip, den kann man sich holen, und den offiziellen Titel Rocksperte des Tages. Und dafür schauen wir natürlich wieder, was gespielt wird.
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0: Vielleicht wird es meine Lieblingsrunde des Jahres.
2: Ich habe das gemerkt gestern, als du das vorbereitet hast. Du hast extra noch einen anderen Kollegen aus der Redaktion dazu geholt.
0: Und gefragt, ob das nicht zu leicht ist vielleicht oder viel zu schwer.
2: Vielleicht köstlich amüsiert.
0: Und ich habe zuerst nämlich befürchtet, es ist zu einfach. Und der Kollege hat mir dann aber gezeigt, nein, das ist überhaupt nicht einfach. Okay. Und vor allem war dann der Moment, wo dann die Auflösung stattgefunden hat, war so, was, der?
3: Das ich bin sehr gespannt.
0: Quickie Musik ist auf jeden Fall die Kategorie, die wir spielen heute. Also ein Song, massiv runtergekürzt, nur noch nicht einmal mehr eine halbe Sekunde lang. Und daran erkennt ihr vielleicht schon, welcher Song das ist. Bin sehr gespannt. Lisa und Mike raten mit im Studio. Offiziell mitspielen geht eben per Telefon. Achtung.
4: Warte.
0: Ich mach nochmal. Schreibst du was? Nein. Du wolltest
2: ich hätte
0: das
2: eine Idee, ja, ich hätte schon eine Idee.
0: Ich mach nochmal. Achtung.
3: Es liegt mir auf der Zunge. Shit.
2: Na, das ist es nicht. Ich dachte, ist es glaube ich nicht.
0: Einmal noch.
2: Ja.
0: Bist du da wieder mal auf Höchstform gedacht hier?
2: Ja, mir raucht schon aus den Ohren raus.
0: Das Kopf herauf, das geht nicht.
3: Ich habe auch ein...
0: Schau, geht schon los.
2: Okay,
0: 88.6, hallo, wer spricht?
5: Ja, hallo, da ist der Christoph.
0: Grüße dich.
5: Ich glaube, das ist In the Shadows von The Rasmus.
3: Wirklich?
2: Das kann ich gar nicht. Das kann ich gar nicht. Ich bin begeistert. Christoph, ich bin begeistert von deinem Tipp. Ich habe keine Ahnung. Aber
5: ich bin begeistert.
2: Sehr gut.
0: Ich finde schön, dass ihr beide begeistert seid. Leider nein. Ist leider falsch.
5: Alle sind begeistert.
2: Ja, außer die Sarah, die richtige Antwort hat.
0: Danke fürs Mitspielen. Ciao. 88.6, hallo, wer spricht?
6: Ja, hallo, Andrea da.
0: Hallo.
6: Ist es vielleicht Sweet Home Alabama?
3: Das hätte ich als einen meiner zwei Tipps aufgeschrieben, ja.
0: Andrea, Sweet Home Alabama, sagst du.
2: Puh.
0: Die Lisa hat es aufgeschrieben?
3: Ich habe zwei Tipps aufgeschrieben, es ist einer davon, ja.
2: Weiß ich nicht.
6: Ich hätte einen zweiten.
0: Bleiben wir mal bei dem, Andrea.
2: Ein Tipp pro Person, ja.
0: Mike ist sich unsicher.
2: Ich weiß nicht. Ich traue mich nichts
0: sagen. Fühlst du es nicht so?
2: Ich will jetzt nicht sagen, es ist es nicht und dann ist es das.
0: Ja, wir hören aber rein. Bist du einfach, Andrea? Wie stark?
2: Wahnsinn.
3: Großartig.
0: Sehr, sehr gut gemacht. Das ist völlig richtig. Lynyrd Skynyrd, Sweet Home Alabama ist es gewesen. Das heißt aber, du warst dir sehr sicher anscheinend. Gleich jetzt in der ersten Runde angerufen. Stark.
6: Ja.
0: Was wäre der zweite Tipp gewesen?
6: Vom Kid Rock All Summer Long.
3: Und das wäre mein zweiter Tipp gewesen.
0: Alter, wie geil. Ja, richtig stark. Gratuliere, Andrea. Du bist unsere Rockspertin des Tages.
6: Super, danke.
0: Bleib uns in der Leitung noch, bitte.
6: Ja, danke.
0: Puh. Naja, Lisa?
2: Wahnsinn.
3: Die Andrea und ich waren uns einig heute. Bist du gescheit?
0: Mike, gute Besserung.
2: Naja, ich entschuldige, das hat jetzt aber niemand damit gerechnet, oder? Dass ich so gut bin, dass ich das erkenne.
0: Aber finde ich sehr spannend, dass es trotzdem in der ersten Runde gelöst wurde, weil eben, wie ich es gestern getestet habe mit dem Kollegen, haben wir bis zur dritten Runde spielen müssen.
2: Okay,
3: wirklich?
2: Dass er es erkennt, spannend.
0: Ja, na, sehr stark. Lynyrd Skynyrd jetzt in voller Länge.
2: So würde ich es erkennen, schau.
3: Also verrückt, Mike,
2: jetzt würde ich schon wissen, das ist Lynyrd Skynyrd, Sweet Home Alabama.
0: Und das ist 88.6. Schönen Vormittag.

0: Lynyrd Skynyrd, Sweet Home Alabama. Der Weg durch den Mittwochvormittag, 9.42 Uhr. Heute noch der 6. Mai. Dementsprechend morgen der 7. Mai. Und da steht etwas an. Bitte nicht vergessen. Morgen um 7 Uhr. 7. Mai um 7, kann man sich gut merken. 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
0: 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Und bevor wir uns aus dem Studio verabschieden, gibt es natürlich noch eine fixe Rubrik.
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1: Ich finde ihn heute mal wieder richtig gut.
2: Der Mike hat mir gerade zugenickt, ja, und hat gemeint, ist gut.

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10: Von Vorarlberg bis nach Kärnten müssen wir heute mit stärkerem Wind, Regenschauern und auch mit Gewittern rechnen. Am Nachmittag können sich die Regenschauer dann auch immer weiter ausbreiten. Sonst kommt aber heute auch wieder viel die Sonne raus, vor allem zwischen Salzburg und Graz. Bei Temperaturen zwischen 21 und 27 Grad, wobei wir aktuell aber noch 18 Grad in St. Pölten messen. 17 sind es gerade noch in Linz und 16 Grad haben wir in Graz. Morgen am Donnerstag, ja, da wechselt sich die Sonne mit den Wolken ab. Immer wieder müssen wir außerdem wieder mit Regen rechnen. Am ersten trocken bleibt es aber im Südosten Österreichs bei Temperaturen von bis zu 24 Grad maximal. Es ist 9.52 Uhr und damit kommen wir zu den Nachrichten und zu Alex Sicker.
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11: Nach dem Hunter-Virus-Ausbruch auf einem Kreuzfahrtschiff nimmt die Crew jetzt Kurs auf Spanien. Das Schiff darf auf den Kanaren anlegen. Das haben die Weltgesundheitsorganisation, die EU und die spanische Regierung entschieden. 150 Menschen sind an Bord, mindestens 7 dürften sich mit dem Hunter-Virus, das von Nagetieren übertragen wird, angesteckt haben. 3 Menschen sind auf der Reise am Virus bereits verstorben. Das Urteil gegen August Wöginger im Postenschacher-Prozess bringt die Volkspartei in Erklärungsnot. Kritik sorgt vor allem, dass Wöginger sowohl im Nationalrat bleibt als auch weiter an der Spitze des einflussreichen ÖAAB steht. Große politische Folgen für die Volkspartei erwarten Politikexperten allerdings nicht. Die anderen Parteien werden bei Postenbesetzungen jetzt aber wohl vorsichtiger sein. Der Schauspieler John Malkovich hat jetzt auch einen kroatischen Pass. Das bestätigt Kroatiens Ministerpräsident Plenković. Der Hollywood-Star sei kroatischer Staatsbürger geworden. Malkovich hat kroatische Wurzeln, seine Urgroßeltern sind aus Zentralkroatien in die USA ausgewandert. Und Marcel Hirscher steigt mit seiner Skimarke Van Dier jetzt auch im Frauenskisport ein. Das hat Hirscher auf Instagram wissen lassen. Seine Marke ist bereits seit 4 Jahren im Männerweltcup vertreten. Der Schritt zum Frauenequipment sei laut Hirscher eine intensive Herausforderung gewesen.
10: Danke, Alex. 9.54 Uhr und damit machen wir noch einen Blick auf die Straßen und da schauen wir in die Steiermark. Der Edwin hat gemeldet, einen Unfall auf der A2 in Richtung Klagenfurt nach der Auffahrt Gleisdorf. Hier ist aktuell die Überholspur gesperrt und der Stau baut sich auf. Weitere Sperre nach einem Unfall gibt es auf der B67 in beide Richtungen bei Feldkirchen. Eine Umleitung wurde eingerichtet. Außerdem...
0: Vorsicht, Blitzer!
10: Der Alex hat einen entdeckt.
12: Auf der 21 Fahrt Richtung Vösendorf zwischen Meierling und Heiligenkreuz steht die Polizei und macht schöne Fotos. Vorsicht, 80!
10: Danke der Alex fürs Melden. Eine gute und vor allem sichere Fahrt.
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6: So ist es. Gleich 10 Uhr heute am 6. Mai. Und ja, damit ist der Vormittag heute am Mittwoch auch schon wieder offiziell eröffnet. In ein paar Minuten machen wir einen Blick in den Juni. Außerdem feiern wir heute einen ganz besonderen Geburtstag, der uns heute den ganzen Tag immer wieder begleiten wird. Aber jetzt starten wir erstmal rein, würde ich sagen. Jetzt mit The Offspring. Can't get my head around you. Let's rock.

0: Die Red Hot Chili Peppers auf 88.6, heute am Mittwoch, dem 6. Mai. 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

ACDC, Rock'n'Roll Train auf 88.6 heute am Mittwochvormittag. Es ist 10.15 Uhr heute am 6. Mai und heute, da feiert sie runden Geburtstag. Emily Armstrong, Frau von Linkin Park, wird heute 40 Jahre jung und um genau die Nummer geht's, also Two-Faced. Da gibt's einen ziemlich lustigen, ich sage mal, Verhörer. Ich meine, Emily Armstrong, die singt ja. Also Two-Faced Caught in the Middle, was also bei unseren deutschen Nachbarn zu einem richtigen Meme geworden ist. Die haben nämlich aus Caught in the Middle, also gefangen in der Mitte, Caught in the Lidl gemacht. Also gefangen im Lidl, ne? Emily Armstrong hat das natürlich irgendwann mitgekriegt und dann letztes Jahr, 2025, beim Linkin Park Konzert in Düsseldorf einfach mit Lidl-Jogginganzug und Lidl-Socken die Bühne gerockt. Finde ich legendär. Und hier ist sie auch schon. Heute zum 40. Geburtstag mit dem Song, der zum Lidl-Meme geworden ist. Linkin Park, Two-Faced. Viel Spaß.

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9: Ja, am längsten kommt heute zwischen Salzburg und Graz die Sonne raus. Und es wird auch wieder ziemlich warm bei Temperaturen zwischen 21 und 27 Grad. Trotzdem müssen wir aber auch heute wieder mit stärkerem Wind, Regen und Gewittern rechnen. Jetzt noch vor allem von Vorarlberg bis nach Kärnten, später aber immer mehr im Rest Österreichs. Und auch morgen am Donnerstag sind immer wieder Regenschauer und Gewitter möglich, vor allem zwischen Tirol und Salzburg. Sonst kommt aber auch morgen wieder viel die Sonne raus und warm wird es auch bei bis zu 22 bis 24 Grad. Es ist 10.25 Uhr und damit machen wir noch einen Blick auf die Straßen. Da hat sich die Sarah gemeldet. Die Sandra, Verzeihung. Bitte fahrt da aktuell besonders vorsichtig. Auf der A4 in Richtung Wien, kurz vor Bruck Ost, da gehen 2 Personen am Pannenstreifen. Wie gesagt, bitte passt hier aktuell ganz besonders auf. In der Steiermark, da schauen wir zur Unfallstelle. A2 in Richtung Klagenfurt nach der Auffahrt Gleisdorf. Da ist immer noch die Überholspur gesperrt und ihr habt aktuell 10 bis 15 Minuten Zeitverlust. Sperre nach einem Unfall gibt es außerdem auf der B67 in beide Richtungen bei Feldkirchen. Eine Umleitung wurde eingerichtet. Ihr habt euch auch gemeldet?
3: Vorsicht, Blitzer!
9: Die Sandra hat einen Blitzer entdeckt, S3 in Richtung Hollabrunn, zwischen Groß-Stelzendorf und Hollabrunn. Und der Paul, der hat auch einen entdeckt, A1 in Richtung Salzburg, kurz vor Losdorf. Danke euch fürs Melden, eine gute und vor allem sichere Fahrt.
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0: mit CCR und Proud Mary durch euren Vormittag heute am Mittwoch. Es ist 10.35 Uhr und diesen Sonntag, da wird es sportlich. Diesen Sonntag, am 10. Mai, da findet der Wings for Life World Run statt. Heißt, da läuft die ganze Welt für den guten Zweck und unser Batka, der hat sich das heute schon so ein bisschen genauer erklären lassen. Batka, erzähl mal, wo bist du?
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3: Ich stehe vor einer wunderschönen Kulisse und diese Kulisse wird am 10. Mai Austragungsort einer richtig wichtigen Veranstaltung, und zwar des Wings for Life World Run. Ich stehe vorm Schloss Schönbrunn, im Hintergrund das wunderschöne gelbe Schloss Schönbrunn und neben mir die wunderbare Anita, du bist die Vorstandsvorsitzende von Wings for Life.
4: Ja, hallo, grüß Gott, servus.
3: Hey, erklär mal den Leuten, die es nicht wissen, was genau ist der Wings for Life World Run?
4: Der Wings for Life World Run ist das wichtigste Fundraising-Event für die Wings for Life Stiftung. Wir fördern ja Rückenmarksforschung auf der ganzen Welt, kostet sehr viel Geld und es funktioniert folgendermaßen. Die Menschen laufen auf der ganzen Welt am 10. Mai exakt zur selben Zeit los, um 11 Uhr UTC, das heißt in Amerika an der Westküste um 4 Uhr morgens, bei uns hier um 13 Uhr und je weiter es in den Osten geht, dann immer später. Die Teilnehmer gehen, laufen, rollen los, kriegen einen 30-minütigen Vorsprung und dann verfolgt sie die rollende Ziellinie von hinten. Mhm. Und das Schöne an diesem Konzept ist, die Langsamen, die nicht so schnellen, die nicht so fitten, das sind die Ersten, die im Ziel sind. Mhm. Die sind aber im selben Rennen wie die sportlichen Hobbyläufer, die 11, 10, 12 Kilometer schaffen oder die Ultramarathonläufer, die 40, 50, 60 und mehr Kilometer schaffen.
3: Also den letzten beißt nicht die 100, sondern den letzten erwischt die Ziellinie.
4: Ja, genau so schaut es aus.
3: Du, wie kann man sich das vorstellen? Weil da läuft keine wirklich virtuelle Linie hinter einem her.
4: Da gibt es die Wings for Life World Run App. Da wird man GPS getrackt und man wird ganz wunderbar unterhalten und motiviert. Da gibt es diese Audio Experience, den virtuellen Catcher Car, der wird gesprochen von Gregor Bloeb. Also ich kann garantieren, das ist ein sehr lustiges Erlebnis.
3: Wie gut bist du unterwegs? Eigentlich läuferisch?
4: Mittelmäßig. Ich schaue sehr sportlich aus.
3: Eben, deswegen frage ich ja. Ich dachte, du bist nämlich wirklich eine Läuferin auch.
4: Ja, es geht so. Also wenn ich meine 10 Kilometer schaffe, dann bin ich mehr als zufrieden.
3: Läufst du mit heuer?
4: Ja, natürlich.
3: Wir laufen auch mit. Wir haben ein eigenes Radio 886-Team. Also Leute, meldet euch an bei uns. Wir brauchen jeden Einzelnen, weil es wirklich für einen absolut guten Zweck.
4: Ich würde mich sehr freuen, sehr viele Hörer von 886 an der Startlinie zu sehen. Und wie gesagt, das Schöne ist, ihr könnt laufen, wo immer ihr wollt. Es ist völlig egal, am 10. Mai um 13 Uhr geht's los und ich weiß, es ist Muttertag und ich kann euch nur sagen, bringt die Mama mit, geht's mit ihr spazieren und ihr seid trotzdem im Bewerb. Macht's was Gescheites einmal mit ihr.
3: Und ich wollte dir gerade sagen, oder lauft einfach vor der Mama weg am Muttertag.
4: Nein, das ist jetzt gemein, weil ich bin selber eine Mama. Nein, nehmt die Mama mit für einen Verdauungsspaziergang.
0: Ja, da hört ihr es. Schnappt euch im besten Fall die Mama und macht's mit beim Wings for Life World Run. In der App findet ihr, wie gesagt, auch unser 88.6-Team. Da würden wir uns wirklich arg freuen, wenn ihr in unserem Team laufen würdet. Und zum Laufen, da muss natürlich auch ein anständiger Soundtrack her.
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0: Deswegen gibt's bei uns zeitgleich das 88.6 Best of I Love Rock'n'Roll. Letzte Woche, da haben wir eure liebsten Songs zum Laufen gesucht. Also Nummern, die euch da immer gescheit motivieren und ordentlich anschieben. Perfekt für den Wings for Life World Run am Sonntag. Diese Woche, da sind wir auch schon wieder im Voting. Heißt auf unserer Homepage radio886.at, da könnt ihr für eure Favoriten abstimmen und damit selbst entscheiden, wie dann eure Top 50 am Sonntag bei der Lü klingen sollen. Beim Best of I Love Rock'n'Roll. Und vielleicht stimmt ihr da ja

Jawohl, Disturbed, Down With The Sickness. Oder auch cool. Musik aus Österreich mit Bilderbuch, Machine. Oder auch geil,

das nicht anschiebt, weiß ich auch nicht. Rise Against, Give It All, auch wirklich saugeil. Radio886.at, wie gesagt, schaut vorbei und votet da für eure Favoriten. Das 886 Best of I Love Rock'n'Roll. Am Sonntag zu Ehren des Wings for Life World Run. Und ja, wie gesagt, wir würden uns arg freuen, wenn ihr in unserem Team mitlaufen würdet. Das 886 Team findet ihr, wie gesagt, in der Wings for Life World Run App. Schaltet ein, diesen Sonntag ab 13 Uhr hier auf 886. Das Best of I Love Rock'n'Roll. Vielleicht ja mit Wigwam. Jetzt auf 886. 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
1: Besonders von Vorarlberg bis nach Kärnten müssen wir heute mit stärkerem Wind, Regenschauern und auch mit Gewittern rechnen. Am Nachmittag, da können sich die Regenschauer dann auch über ganz Österreich ausbreiten. Sonst kommt aber heute auch wieder viel die Sonne raus. Vor allem zwischen Salzburg und Graz. Alles in allem bei Temperaturen zwischen 21 und 27 Grad. Morgen am Donnerstag, da wechselt sich die Sonne dann mit den Wolken ab. Immer wieder sind außerdem wieder Regenschauer mit dabei. Am ersten trocken bleibt aber im Südosten Österreichs bei Temperaturen von bis zu 24 Grad maximal. Es ist 10.53 Uhr und damit kommen wir zu den Nachrichten und zu Hannes Haab.
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3: In vielen mittleren und großen Unternehmen in Österreich ist künstliche Intelligenz bereits angekommen. Es gibt aber immer noch einen großen Teil an Firmen, für die KI überhaupt kein Thema ist. Laut einer Umfrage des Beratungsunternehmens EY nutzt knapp ein Drittel keine KI. Für die KI im Einsatz haben, herrscht Unklarheit über Erfolg und Nutzen. Zwei Tage nach der tödlichen Amokfahrt in Leipzig herrscht weiter Rätselraten über das Motiv des mutmaßlichen Täters. Die Ermittler gehen nicht von einem politischen oder religiösen Motiv aus. Der 33-Jährige ist in eine Psychiatrie eingeliefert worden. Es wird befürchtet, dass der Mann weitere schwere Taten begehen könnte. Nach dem Hantavirus-Ausbruch auf einem Kreuzfahrtschiff nimmt das betroffene Schiff jetzt Kurs auf Spanien. Das Schiff darf auf den Kanaren anlegen. Das haben die Weltgesundheitsorganisation, Europäische Union und die spanische Regierung entschieden. 150 Menschen sind an Bord. Mindestens 7 dürften sich mit dem Hantavirus, das von Nagetieren übertragen wird, angesteckt haben. 3 Menschen sind auf der Reise am Virus verstorben. Seit 8 Monaten steht der Animationsfilm K-Pop Demon Hunters auf der Netflix-Bestenliste. Zählt man alle Abrufe zusammen, haben die Nutzer den Film bereits über 617 Millionen Mal gestreamt. Gleich dahinter in der Bestenliste liegt die erste Staffel der Serie Squid Game.
1: Danke, Hannes. 10.54 Uhr, und damit machen wir noch einen Blick auf die Straßen. Und da schauen wir in die Steiermark. Auf der A2 in Richtung Klagenfurt gibt es zwischen Gleisdorf West und Lassnitzhöhe immer noch die Sperre der Überholspur nach einem Unfall. Der Stau hat sich mittlerweile aufgelöst. Weil auch weiterhin gesperrt nach einem Unfall ist ebenfalls die B67 in beide Richtungen bei Feldkirchen. Eine Umleitung wurde eingerichtet. Los geht, eine gute und vor allem sichere Fahrt.
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1: Und wir sind schon wieder mitten in eurem Vormittag hier auf 88.6. So rockt der Mittwoch. In ein paar Minuten 11 Uhr und wir gehen es jetzt auch schon direkt wieder an. Gleich mit den Ärzten. Hurra! Direkt nach Volbeat. Still counting. Das ist euer Vormittag am Mittwoch auf 88.6.

Song. Frontfrau von Linkin Park wird heute 40 Jahre jung, aber auch abgesehen von Linkin Park hat Emily Armstrong wirklich einiges zu bieten. Ich meine, seit sie 11 war, spielt sie Gitarre. 2002 hat sie dann die Band Dead Sara mitbegründet, wo sie auch hinterm Mikro steht. Hör mal kurz rein. Sensationell, kann man nichts anderes sagen. Emily Armstrong, absolut coole Frau, seit 2024 bei Linkin Park. Und mit Linkin Park übrigens auch dann am 9. Juni in Wien im Ernst-Happel-Stadion. Happy, happy birthday, Emily Armstrong. Jetzt hier auf 88.6 mit Linkin Park. Overflow, let's rock.

30 Seconds to Mars auf 88.6. This is War. Es ist 11.15 Uhr heute am Mittwochvormittag, der 6. Mai. 11.15 Uhr heißt auch in ein paar Minuten, da machen wir wieder einen Blick zu Wetter und Verkehr. Aber jetzt geht's erstmal weiter und zwar mit Self-Deception. Don't Belong. Zurück der Vormittag auf 88.6.

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6: Heute am Mittwoch kommt viel die Sonne raus, am längsten zwischen Salzburg und Graz. Und es wird auch heute wieder ziemlich warm bei Temperaturen zwischen 21 und 27 Grad. Trotzdem müssen wir aber später am Nachmittag mit stärkerem Wind, Regen und auch Gewittern rechnen. Jetzt noch vor allem von Vorarlberg bis nach Kärnten. Später dann, wie gesagt, immer mehr im Rest Österreichs. Und auch morgen am Donnerstag sind immer wieder Regenschauer und Gewitter möglich, vor allem zwischen Tirol und Salzburg. Sonst kommt aber auch morgen am Donnerstag wieder viel die Sonne raus und warm wird es auch bei bis zu 22 bis 24 Grad. Es ist 11.24 Uhr und damit machen wir noch einen Blick auf die Straßen. Und da schauen wir in die Steiermark B67. Da ist immer noch die Unterflurtrasse Feldkirchen nach einem Unfall in beide Richtungen gesperrt. Eine lokale Umleitung ist eingerichtet. Es staut aber stadteinwärts und auf der Ausweichstrecke der Triester Straße. Der Patrick hat sich außerdem gemeldet.
0: Vorsicht, Blitzer.
6: Geblitzt wird auf der A1 in Richtung Salzburg, kurz vor Losdorf. Danke dir fürs Melden. Eine gute und vor allem sichere Fahrt.
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0: Die Toten Hosen, alles aus Liebe auf 88.6. Heute am Mittwochvormittag, es ist 11.34 Uhr und jetzt hat wieder einer oder eine von euch die Chance auf Wellness-Gutscheine.
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0: Es ist eigentlich wirklich nicht so kompliziert. Also ihr meldet euch an auf unserer Homepage radio88.6.at und dann kann es sein, dass wir euch anrufen. Wenn ihr abhebt, hört ihr Freddie Mercury, wie er singt Mama, und ihr müsst dann direkt weitersingen. Also und schon sichert ihr euch Webhotels, Thermen und Wellness-Gutscheine. Und ich sag's euch, das zahlt sich wirklich aus. Sichert ihr euch absolute Entspannung in Thermen, Wellness-Hotels, Day-Spas und in Beauty- und Kosmetikstudios. Wäre schon schön, oder? Und ich würde sagen, wir rufen da jetzt schon direkt wen von euch an, und zwar den Christian.
2: Können wir die Gasel?
3: Mama!
0: Genau, das wollte ich hören.
2: Super.
0: Hallo Christian, ist ja Anni von Radio 88.6.
2: Super, danke.
0: Gratuliere, du gewinnst einen Webhotels, Thermen- und Wellness-Gutschein im Wert von 100 Euro.
2: Perfekt, danke schön.
0: Boah, gratuliere. Jetzt ist am Sonntag Muttertag, ist doch eigentlich das perfekte Geschenk, oder?
2: Ja, perfekt natürlich, ja.
0: Benutzt du ihn dann mit deiner Mama?
2: Das weiß ich nicht, Mama oder Frau.
0: Das ist jetzt die Frage, gell?
2: Ja.
0: Ja, gratuliere Christian.
2: Super, danke schön.
0: Sehr cool. Dann wünsche ich dir noch einen schönen Tag.
2: Danke, ebenfalls.
0: Danke dir. Ciao, Papa.
2: Ciao.
0: Ja, das ist super gemacht, Christian. 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
1: Zwischen Vorarlberg und Kärnten sind heute stärkere Regenschauer, Wind und auch Gewitter mit dabei. Am Nachmittag können sich die Regenschauer dann auch immer mehr ausbreiten. Sonst kommt aber heute auch wieder viel die Sonne raus, vor allem zwischen Salzburg und Graz. Alles in allem bei Temperaturen heute zwischen 21 und 27 Grad. Morgen am Donnerstag, wie geht's da weiter? Der 88.6 Wettertrend. Ja, morgen, da wechselt sich die Sonne mit den Wolken ab. Immer wieder müssen wir auch morgen wieder mit Regen rechnen. Am ersten trocken bleibt's aber im Südosten Österreichs bei Temperaturen von bis zu 24 Grad. Es ist 11.51 Uhr und damit kommen wir zu den Nachrichten und zu Hannes Haab.
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3: Künstliche Intelligenz ist in vielen Unternehmen nicht mehr wegzudenken. In vielen mittleren und großen Unternehmen ist die Technologie bereits angekommen, zeigt heute eine Umfrage des Beraters EY. Allerdings haben nicht einmal ein Drittel der Firmen eine KI-Strategie oder trauen sich nicht, KI voll zu nutzen. Aus Angst vor Datenschutzproblemen, bestätigt uns die Wirtschaftskammer. Die Fachleute der WKO wünschen sich einen vernünftigen Kompromiss aus Datenschutz und KI, etwa wenn die KI-Systeme lokal laufen. Weiter warten heißt es im Burgenland auf den Laborbericht zu den vergifteten HIP-Gläsern. Das Gutachten ist heute weiter ausständig gewesen, heißt es von der Staatsanwaltschaft Eisenstadt. Es geht dabei vor allem um die Frage, wie gefährlich die gefundenen 15 Mikrogramm Rattengift beispielsweise für Babys gewesen wären. Vom Gutachten soll abhängen, ob die Staatsanwaltschaft dem festgenommenen 39-Jährigen vorsätzliche Gemeingefährdung bis zu versuchtem Mord vorwirft. Die US-Regierung soll mit dem Iran kurz davor sein, eine Absichtserklärung zum Ende des Kriegs zu unterschreiben. Das Papier soll auch den Rahmen für Atomverhandlungen abstecken, schreiben Nachrichtenportale. Davor hat die Regierung in Teheran darauf bestanden, dass es eine umfassende, faire diplomatische Einigung geben soll. Auch US-Präsident Trump hat von großen Fortschritten gesprochen. Die Landwirtschaft meldet erste Dürreschäden. Im April hat es um 85% weniger geregnet als sonst üblich und das setzt vielen Äckern und Feldern zu. Hotspots sind unter anderem Kärnten, die Steiermark, Ober- und Niederösterreich und das Burgenland. Der dringend gebrauchte Regen ist hier auch in den nächsten 2 Wochen nicht in Sicht, sagen uns die Wetterdienste.
1: Danke, Hannes. 11.52 Uhr und damit machen wir noch einen Blick auf die Straßen und da habe ich gute Nachrichten aus der Steiermark. Die Unfallstelle auf der B67 in beiden Richtungen bei Feldkirchen, die ist mittlerweile geräumt, die Sperre ist aufgehoben und alle Staus haben sich aufgelöst. Auch sonst solltet ihr gut vorankommen. Eine gute und vor allem sichere Fahrt.
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4: Natürlich, bitte. Jeden Tag, Montag bis Freitag, immer so gegen 12 Uhr herum, euer 88.6 Mittags-Mini-Konzert. Heißt auch, heute gibt es natürlich wieder zwei phänomenale Live-Nummern am Stück für euch. Und das heute mit einer echten Ausnahmekünstlerin. Sie wird heute 40 Jahre alt. Emily Armstrong ist nach 7 Jahren Linkin Park-Pause der Kopf von Linkin Park geworden. Ihr wurde das Zepter 2024 übergeben. Man muss schon sagen, bist du deppert. Also die Frau hat Feuer unterm Arsch. Letztes Jahr am Linkin Park mit Emily Armstrong nach langem Warten endlich ihr aktuelles Album From Zero rausgebracht. Und damit eine geile Nummer nach der anderen. Die große Tour, die hat dann auch nicht lange auf sich warten lassen. Und hier sind sie auch schon. Jetzt noch im 88.6 Mittags-Mini-Konzert. Emily Armstrong mit Linkin Park live. Up from the bottom live in L.A. direkt nach The Emptiness Machine. Live aus dem Wembley in London. So rockt das Leben live mit Linkin Park.

0: sprachlos. Einfach nur sprachlos. Was soll man da bitte noch sagen? Außer ein bisschen deppert war das geil gerade. Euch braucht man das aber wirklich nicht zu erklären. Der Herbert, der Martin und der Daniel, die haben da schon eine klare Meinung dazu.
1: Es ist schon wieder zum Ausrasten hier. Linkin Park Mittagskonzert. Emily Armstrong, alles Gute. In Chester Bennington kann man nicht ersetzen, aber sie hat es zumindest geschafft, in seine Fußstapfen zu treten. Und das richtig gut. Geil! So rockt das Leben!
2: So geiles Mittagskonzert von einer legendären Band, die saustark wieder zurückgekommen ist. Dankeschön.
3: Ich liebe Linkin Park. Ich habe Linkin Park schon immer geliebt. Und ich kriege einfach nie genug von dem neuen Album. Das ist so gut.
0: Ja, Tatsache. Die Steffi, die schreibt, ja geil, zwei Hammerlieder von Linkin Park. Erwin, was für eine Wahnsinnsstimme. Danke für dieses Highlight. Wer war das? Die Anja hat geschrieben, ich lieb's. Happy, happy birthday, Emily. Ich freue mich schon auf Wien. Karin war das, Verzeihung. Ja, 6. Juni, live in Wien im Ernst-Happel-Stadion und jetzt hier auf 88.6. Heute zum 40. Geburtstag von Emily Armstrong. Linkin Park live in eurem 88.6 Mittags-Mini-Konzert. The Emptiness Machine und Up From The Bottom. Ja, saugeil einfach. Kann man nichts mehr dazu sagen. Schaltet ein auch morgen wieder hier auf 88.6 gegen 12 Uhr zum Mittag. Zwei sensationelle Live-Nummern am Stück in eurem 88.6 Mittags-Mini-Konzert.
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Mit Cheap Trick und I Want You To Want Me durch euren Mittwoch hier auf 88.6. Mittlerweile kann man schon sagen, schon früher Nachmittag, oder? 12.12 Uhr und hier geht's direkt weiter mit Audioslave. Show me how to live. Let's rock.

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5: Am längsten sonnig wird's heute von Salzburg bis nach Graz. Und ja, heute wird's außerdem ziemlich warm, wieder bei Temperaturen zwischen 21 und 27 Grad. Trotzdem müssen wir aber auch stellenweise mit stärkerem Wind, mit Regen und auch mit Gewittern rechnen. Jetzt noch vor allem von Vorarlberg bis nach Kärnten, später am Nachmittag aber immer mehr im Rest Österreichs. Und auch morgen am Donnerstag sind wieder Regenschauer und Gewitter möglich, vor allem zwischen Tirol und Salzburg. Sonst kommt aber auch morgen wieder viel die Sonne raus und schön warm wird's auch bei bis zu 22 bis 24 Grad. Es ist 12.24 Uhr und damit machen wir noch einen Blick auf die Straßen. Und da habe ich gute Nachrichten, da schaut es aktuell ganz gut aus. Ihr solltet ohne Probleme vorankommen. Eine gute und vor allem sichere Fahrt.
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0: The Animals waren das auf 88.6. Heute am Mittwoch, der 6. Mai und am 11. Juni, da geht's endlich wieder los.
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1: Im Laufe des Nachmittags müssen wir heute immer wieder mit Regenschauern, starkem Wind und auch mit Gewittern rechnen. Jetzt vor allem von Vorarlberg bis nach Kärnten. Am Nachmittag, da können sich dann, wie gesagt, die Regenschauer dann auch immer mehr ausbreiten. Sonst kommt aber heute auch wieder viel die Sonne raus, vor allem zwischen Salzburg und Graz, bei Temperaturen zwischen 21 und 27 Grad. Der 88.6 Wettertrend. Ja, morgen am Donnerstag, da wechseln sich Sonne und Wolken ab. Immer wieder müssen wir auch wieder mit Regen rechnen. Am ersten trocken bleibt es aber morgen im Südosten des Landes bei Temperaturen von bis zu 24 Grad maximal. Es ist 12.50 Uhr und damit kommen wir zu den Nachrichten und zu Hannes Haar.

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1: Weil es weiterhin sehr trocken ist, macht sich das auch bei den Wasserkraftwerken bemerkbar, berichtet der Verbund. Um genau 28% weniger Strom ist heuer bisher aus Wasserkraft produziert worden als im langjährigen Schnitt. Gleichzeitig müssen die Kraftwerke bei Schönwetter zurückgenommen werden, weil Photovoltaikanlagen enorm viel Strom ins Netz speisen. Das Wasser läuft dann ungenutzt durch das Kraftwerk. Bei den Pumpspeicherkraftwerken dagegen sind die Wasserstände in den Speichern im üblichen Bereich, sagt der Verbund. Künstliche Intelligenz ist in vielen Unternehmen nicht mehr wegzudenken. In vielen mittleren und großen Unternehmen ist die Technologie bereits angekommen, zeigt heute eine Umfrage des Beraters EY. Allerdings haben nicht einmal ein Drittel der Firmen eine KI-Strategie oder trauen sich nicht, KI voll zu nutzen. Aus Angst vor Datenschutzproblemen, bestätigt uns die Wirtschaftskammer. Die Fachleute der WKO wünschen sich einen vernünftigen Kompromiss aus Datenschutz und KI, etwa wenn die KI-Systeme lokal laufen. In Deutschland hat es bundesweite Razzien der Polizei in der rechtsextremen Szene gegeben. Die Ermittler sind unter anderem gegen die Gruppen Jung und Stark sowie Deutsche Jugend voran vorgegangen. Im Fokus stehen 36 Verdächtige. Die Staatsanwaltschaft wirft ihnen unter anderem Mitgliedschaft in einer kriminellen Vereinigung vor. Beide Gruppen gibt es seit Mitte 2024. Die Mitglieder sollen sich regelmäßig getroffen und online vernetzt haben. Die aktuelle Milliardärsliste des Forbes-Magazins wird länger. Rund 400 Superreiche sind im Vorjahr dazugekommen. Im Schnitt täglich mehr als ein neuer Milliardär. Mit fast 1000 Milliardären sind die USA ganz vorne im Ranking. Für Österreich haben es 8 Superreiche in die Liste geschafft. Auf Platz 1 Red Bull-Erbe Marc Mateschitz. Er soll geschätzt 38 Milliarden Euro besitzen.
2: Danke dir, Hannes. 12.52 Uhr und damit machen wir noch einen kurzen Blick auf die Straßen und da halten wir es wirklich kurz. Da schaut es nämlich aktuell ganz gut aus. Ihr solltet ohne größere Probleme vorankommen. Gute Fahrt!
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2: So ist es. Gleich 13 Uhr heute am Mittwoch. Mittlerweile am frühen Nachmittag hier auf 88.6. Der 6. Mai und wir gehen es auch schon direkt an. In ein paar Minuten hören wir rein, was sich denn heute in der Früh in der Timpeltime hier bei uns so getan hat. Aber jetzt starten wir erstmal rein und zwar mit einem ganz besonderen Geburtstag. Emily Armstrong, wahnsinnig coole Frau, wird heute 40 Jahre alt. Und hier ist sie auch schon mit Linkin Park. Jetzt auf 88.6 an Shatter. Happy Birthday, Emily Armstrong.
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Ja, so rockt Österreich mit Falco und Egoist heute am Mittwoch hier auf 88.6, der 6. Mai 2026, 13.03 Uhr. Und weiter geht's jetzt mit Nirvana. So rockt der Mittwoch auf 88.6.

0: Die Gorillas auf 88.6. Heute am Mittwoch am frühen Nachmittag. Es ist 13.11 Uhr und heute in der Früh in der Temple Time, so um kurz nach 8, da wurde ein sehr, sehr, sehr spannendes Thema angerissen. Es geht um nervige Verhaltensweisen im Büro. Hör mal rein.
1: Jeder kennt diese großen und kleinen Ärgernisse, die man einfach im Joballtag hat. Und da ist eine Studie jetzt vor ein paar Tagen rausgekommen, eben, wo sich angeschaut wurde, was sind eigentlich so die nervigsten Verhaltensweisen, die man so im Job haben kann oder die passieren können eben im Arbeitsumfeld mit den Kollegen. Und da haben wir euch gefragt, was sagt ihr, was zählt da dazu? Und ich glaube, eine Sache hat sich da schon ganz groß rauskristallisiert bei euch, nämlich alles, was irgendwie laut ist, vor allem im Großraumbüro.
2: Komische Geräusche, sei es Schmatzen, Kauen, Zungenklatschen, ich weiß nicht.
3: Ja, meine Arbeitskollegin hat vor circa einem halben Jahr aufgehört zu rauchen durch Hypnose und hat sie dann einpflanzen lassen, dass sie dann stattdessen Kaugummi kaut. Das Problem ist, sie sitzt circa einen halben Meter neben mir und hat jetzt angefangen, sie viermal am Tag einen Kaugummi zu gönnen und schmatzend neben mir zu sitzen. Das hat mich dann irgendwann so aufgeregt, dass ich ihr gesagt habe, ob sie das bitte lassen kann, weil das sehr nervig ist. Sie hat jetzt angefangen zu pfeifen.
4: Im Großraumbüro Kugelschreiber klicken oder mit dem Schreibtischsessel quietschen.
1: Also da haben wir jetzt schon gehört vom Thomas, von der Tami oder auch von der Denise, eben alles, was irgendwie Lärm macht. Da haben wir die Anja aus Tirol, die uns auch geschrieben hat, dieses ständige Kugelschreiber drücken. Ich habe schon öfters meinem Kollegen den abgenommen deswegen.
5: Wirklich?
6: Großartig.
5: Das wäre nach einer interessanten Interaktion vor. Ja, laut und auffällig sein ist generell, das haben viele geschrieben. Ja. Philipp auch, angeblich gibt es Kollegen, die drummen am Schreibtisch.
1: Ui. Das ist halt natürlich in einem Großraumbüro, wenn man nicht verschlossen allein sitzt, kann das mühsam sein, kann ich nachvollziehen. Anderes Thema von der Caro.
7: Also ich finde es besonders nervig, wenn es so Kollegen oder Kolleginnen gibt, die wirklich ständig nur am Ablästern sind, über alles und jeden oder die, egal um was es geht, alles immer so ins Negative ziehen. Das zahlt einen voll runter.
1: Auch die, glaube ich, kennen wir.
5: Ja,
1: das gibt es. Bettina. Sind wir vielleicht?
6: Sind wir vielleicht?
5: Nein. So sind wir nicht.
1: Hoffentlich.
5: Ja,
6: die Bettina schlägt auch in eine ähnliche Richtung, wenn man andere oder deren Arbeit vom Vorgesetzten schlecht macht oder generell eben über andere herzieht oder man die Arbeit von anderen als die eigene hinstellt.
5: Oh.
1: Ja, das ist schwierig.
5: Na, das geht
1: das ist eigentlich nicht nur nervig, sondern das finde ich illegal. Das geht gar nicht.
5: Ja, nein, das geht wirklich überhaupt nicht.
1: Dann haben wir von Matthias auch noch was sehr Spannendes bekommen. Können vielleicht auch einige nachvollziehen.
8: Ja, und der Klassiker natürlich, wenn du im Meeting sitzt, der schon geschlacht bis zum Gehtnimmermehr, unnötig bis zum Gehtnimmermehr, weil es ja schon längst der E-Mail ist, erkennt das Ganze. Und dann sitzt er natürlich und sagt, ja, aber ich hätte da schon noch eine Frage. Oder nein, Gusch.
1: Da merkt man schon, die Wut ist schon ein bisschen hochgekommen.
5: Die Emotion ist da. Die Emotion
1: es ist schon ein paar Mal passiert gleich.
5: Ich fühle es aber sehr. Ich finde, Meetings können sehr sinnvoll sein und auch manche nicht so sinnvoll.
6: Auch sehr sinnlos.
5: Und wenn es dann schon länger dauert und ich denke, passt, alles ist durch und dann kommt so eine Wortmeldung, wo du dir denkst, diese Person hat jetzt nur etwas gesagt, damit diese Person auch etwas gesagt
6: damit
5: hat.
6: Damit man bemerkt hat, dass die Person Teil des Meetings
5: ist. Genau, und da kann ich auch sehr grantig werden.
0: Ja, nachvollziehbar. Diese Studie, die Sarah da meint, die hat die Top 4 der nervigsten Verhaltensweisen in der Arbeit rausgebracht, nämlich...
1: Platz Nummer 4 ist tatsächlich ständiges Zu-Spät-Kommen.
5: Wirklich?
1: Das habe ich jetzt, glaube ich, auf WhatsApp gar nicht zugelesen oder habe es überlesen.
5: Na?
6: Es war eher das Frühergehen dabei.
1: Ja. Oh ja,
5: stimmt. Ich meine, ich kann es verstehen, wenn ich darauf angekommen bin, dass die Person in die Arbeit kommt und sie kommt immer zu spät, dann ja, das kann mich mir sehr nervig vorstellen.
1: Platz Nummer 3... Das Ghosting, wenn Nachrichten einfach unbeantwortet bleiben.
6: Mhm.
5: Okay.
1: Fehlende Rückmeldung.
5: Ja, doch, ja. Auch wieder, wenn man darauf angewiesen ist, dass man weiterarbeitet und es kommt nichts zurück.
1: Ist mühsam.
5: Sehr mühsam.
1: Platz Nummer 2, das ist öfter vorgekommen, haben auch von der Caro gehört, lästern.
5: Lästern?
1: Ja. Tratsch zählt zu den nervigsten Verhaltensweisen. Im Büro.
6: Ich finde, es ist hin und wieder tut's gut, aber wenn es überhand nimmt, wird es ungut.
5: Ich glaube, es kommt halt darauf an, bist du die Person, über die gelästert wird oder lästerst du?
6: Auch das ist richtig.
5: Es macht unterschiedlich viel Spaß, glaube ich.
1: Und jetzt kommen wir zu Platz 1. Nervigste Angewohnheit in der Arbeit laut dieser Studie ist Chaos stiften.
5: Da sind wir beim Thema Ordnung.
1: Thema Ordnung, ja. Aber eben nicht hinter sich zusammenräumen, gemeint auch wirklich entweder in der Büroküche, aber auch zum Beispiel am Computer.
0: Naja, ultra nervig, aber ich finde Lästern und zum Beispiel beim Chefpetzen sogar noch nerviger. Vor allem, wenn die Person dann irgendwie denkt, dass man das nicht mitkriegt. Aber naja, wie geht's euch da? Was nervt euch am meisten im Büro? Erzählt's mal. WhatsApp 0676 83 88 6100. Welches Verhalten findet ihr im Job am allermühsamsten? Die Andrea zum Beispiel, die schreibt permanentes Fußwackeln, dass man glaubt, es gibt da Erdbeben und alle Bildschirme wackeln. Der Wolfgang, den stört's, wenn man heute hauptsächlich in der Früh nicht grüßen kann. Ja, das ist nicht nett, Wolfgang. Wir reden gleich nochmal mit der Birgit drüber, aber jetzt gibt's erst einmal Wetter und Verkehr direkt nach Muse. Cryogene. Let's rock.

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8: Am längsten kommt heute zwischen Salzburg und Graz die Sonne raus. Und außerdem wird heute noch ziemlich warm bei Temperaturen zwischen 21 und 27 Grad. Trotzdem müssen wir aber auch heute wieder mit stärkerem Wind, Regen und auch mit Gewittern rechnen. Jetzt vor allem noch von Vorarlberg bis nach Kärnten. Später am Nachmittag dann aber immer mehr im Rest Österreichs. Und auch morgen am Donnerstag, da sind auch immer wieder Regenschauer und Gewitter möglich. Vor allem zwischen Tirol und Salzburg. Sonst kommt aber auch morgen wieder viel die Sonne raus und schön warm wird es auch bei bis zu 22 bis 24 Grad. 13:23 Uhr und damit machen wir noch einen Blick auf die Straßen. Und da halten wir es kurz, da schaut ziemlich aktuell sehr, sehr gut aus. Ihr solltet ohne größere Probleme vorankommen. Gute Fahrt!
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0: Depeche Mode auf 88.6, heute am Mittwoch im frühen Nachmittag. Und ich bin schon ein kleiner Trottel. Ich habe vorher gesagt, dass ich mit der Birgit ein bisschen plaudere, aber...
1: Das ist sie nicht.
0: Nein. Das ist sie nicht. Hallo Jakob.
1: Hallo. Servus, grüß dich, Abilene.
0: Geht's dir gut?
1: Mir geht's fantastisch, ja.
0: Wir haben vorher ein bisschen geplaudert
1: über... Ich bin vom Sessel haut, wie gerade vorher.
0: Ja, dazu muss man sagen, ihr habt es nicht mitbekommen. Der Jakob ist vorher gerade vom Sessel gefallen.
1: Genau, na gerade nichts.
0: Gerade so also, nicht. Ja gut, ich werde trotzdem überall erzählen, dass ich runterkottert. Wir haben vorher darüber geplaudert, welches Verhalten euch im Job richtig am Arsch geht. Jakob, wie ist das bei dir? Gibt's was, was dir richtig am Nerv?
1: Zum Beispiel, wenn die Kollegin Dinge weitererzählt, die nicht passiert sind.
0: Dass du vom Sessel gefallen bist. Ja, okay.
1: Game over, schau mal, Annelie. Tschüss, Papa, Feierabend.
0: Okay. Punkt für dich. Der Anton hat sich auch gemeldet.
2: Ganz, ganz schlimm ist, wenn ein Kollege, weiß ich nicht, im 2-Wochen-Rhythmus immer wieder den gleichen Witz erzählt. Und ganz schlimm ist, wenn man dann drauf kommt, hey, den hat er eigentlich von mir.
0: Kommt ja auch bekannt vor, Jakob, gell? Der Flo hat sich auch gemeldet. Der Flo schreibt, ist jetzt keine nervige Sache im Büro, mehr als Handwerker auf der Arbeit. Wenn du wo bei einem Kunden arbeitest, eh schon keinen Platz hast und der Kunde dich dann am liebsten von hinten umarmen möchtest.
1: Oh Gott.
0: Und nachsteht er hinter dir und schaut dir zu. Aber ich weiß auch nie, was man machen soll, wenn ein Handwerker da ist. Ich bin immer komplett überfordert. Kennst du was?
1: Ich glaube nicht eigentlich.
0: Wenn du irgendwas reparieren lässt bei dir daheim und dann sind die Handwerker da und man ist eh schon so dankbar und fragt, na, wollt ihr einen Kaffee oder Wasser?
1: Sie sagen, kannst du ja Trinkgeld geben, wie wäre es damals?
0: Ja, eh, aber was mache ich währenddessen? Was mache ich? Das Trinkgeld gebe ich ja danach oder davor.
1: Ja, das reicht dann.
0: Aber was mache ich währenddessen? Das ist so unangenehm.
1: Man dazwischen keine Gedanken machen.
0: Man will ihn nicht alleine in der Wohnung lassen, aber man will jetzt auch nicht unbedingt. Ein bisschen unangenehm. Der Anna geht es jedenfalls am Nerv, wenn man die Kaffeemaschine ohne Wasser und ohne Bohnen hinterlässt. Auch nachvollziehbar.
1: Auch nachvollziehbar, auf jeden Fall.
0: Aber ja. Wie ist es bei euch? Was findet ihr im Verhalten, im Job am allermühsamsten? WhatsApp 0676 83 88 6100. Und bei dir geht es los beim Nachmittag.
1: Absolut, genau. Wir starten gleich rein, reißen den gleich an mit unserem Doppelkick, 886 Doppelkick. Zwei eurer Power-Songs am Stück, da in wenigen Minuten. Und ja.
0: Die Emily Armstrong wird bei dir auch noch gefeiert, gell?
1: Ganz genau, wollte ich eigentlich nicht verraten, aber danke dir.
0: So, ich verabschiede mich jetzt.
1: Auch das ist der Punkt.
0: Reicht schon wieder. Ich verabschiede mich jetzt. Schönen Nachmittag mit dem Jakob und hier gibt es jetzt der Pretty Reckless. Make me wanna die.

0: Foreigners, Jukebox Hero hier auf 88.6 am Mittwoch. Es ist 13.51.
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0: Und da gibt's heute wieder einiges an Sonnenschein. Allerdings auch Wolken, die von Vorarlberg bis Kärnten auch für Schauer stellenweise sorgen können. Im Osten bleibt freundlicher und trockener bei Temperaturen meist zwischen 14 und 27 Grad. Jetzt dann am Nachmittag. Der Donnerstagmorgen dann ähnlich. Auch da kann es vereinzelt wieder regnen. Auch dann in flächeren Regionen im Osten. Dazu gibt's ein bisschen Wind und Höchstwerte von maximal 24 Grad im Tagesverlauf.
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2: Vor einem drohenden Ausnahmezustand in der Pflege warnt heute die Volkshilfe. Wenn die Politik nicht handelt, wären künftig immer mehr kranke Menschen im Alter auf sich gestellt. Eine Umfrage zeigt auch, dass viele Menschen das Gefühl haben, dass ihre eigene Pflege nicht sichergestellt ist, sagt die Volkshilfe. Mehr Unterstützung verlangt die Volkshilfe auch in der mobilen Pflege und für pflegende Angehörige, die oft unter enormen finanziellen Druck geraten, wenn etwa Therapien oder Umbauten wie ein Treppenlift dazukommen. Die Auer hat in den ersten drei Monaten dieses Jahres 112 Millionen Euro Verlust gemacht. Und das, obwohl mehr Menschen mit der Airline geflogen sind. Ein Loch in die Bilanz hat der hohe Kerosinpreis gerissen als Folge des Iran-Kriegs. Auch Kurzarbeit nach dem Sommer will Auer-Chefin Annette Mann nicht ausschließen. Es gibt aber auch eine gute Nachricht. Die Auer hat für den Sommer genug Kerosin auf Lager. Kurz vor dem Machtwechsel in Ungarn ermittelt die Polizei im Umfeld des künftigen Ex-Premiers Orbán. Wegen des Verdachts auf Untreue und Geldwäsche hat die Polizei bei Firmen eines Unternehmers Geld sichergestellt und Konten eingefroren. Die Firma soll über 10 Jahre lang Regierungskampagnen für Orbán gemacht haben. Der angehende Premier Madja hat angekündigt, hart gegen Korruption vorzugehen. Weil es weiterhin sehr trocken ist, macht sich das auch bei den Wasserkraftwerken bemerkbar, berichtet der Verbund. Um genau 28% weniger Strom ist heuer bisher aus Wasserkraft produziert worden als im langjährigen Schnitt. Gleichzeitig müssen die Kraftwerke bei Schönwetter zurückgenommen werden, weil Photovoltaikanlagen enorm viel Strom ins Netz speisen. Das Wasser läuft dann ungenutzt durch das Kraftwerk. Bei den Pumpspeicherkraftwerken dagegen sind die Wasserstände in den Speichern im üblichen Bereich, sagt der Verbund.
0: Ich danke dir vielmals, Hannes Haab, für das Nachrichtenupdate. Und bitte damit Michi Stanz für eins von den Straßen.
3: Ja, wir schauen auf die Straßen und da schaut es generell sehr gut aus, außer eine Baustelle am großen deutschen Eck. Da gibt es aktuell 5 Kilometer Stau und zwar auf der 8 Richtung Salzburg zwischen Felden und Grabenstedt. Ja, da müsst ihr aktuell mit einem Zeitverlust von 20 Minuten rechnen. Sonst schaut es gut aus.
0: Danke dir, Michi.
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0: Yes, jawohl, gehen wir es an und starten mal rein in den Nachmittag am Mittwoch, natürlich auch heute wieder. Wie gewohnt mit unserem 88.6 Doppelkick, wo es eure Powernummern, da spielt bei uns gegen jegliche, auch nur irgendwie aufkommende Müdigkeit, die da ja oft entsteht um die Zeit, ein jeder kennt's. Das Mittagstief spielen wir aber an die Wand. Und dafür können Sie uns gerne auch jederzeit eure Motivationslieder schicken. Am besten natürlich wie immer per WhatsApp 0676 83 886 100. So wie das zum Beispiel der Peter schon gemacht hat. Gern da Trivium hören wird mit The Heart From Your Hate. Und im Anschluss gratulieren wir auch noch einmal Linkin Park's Emily Armstrong mit einer Nummer ihrer alten Band The Terror und Weatherman heute im 88.6 Doppelkick am Mittwoch. Viel Spaß!

886 Top Hell Kick. Am Mittwoch, da bei uns ja täglich zum Start in den Nachmittag zwei Power-Nummern am Stück zu hören, die von euch kommen und die uns auch gerne jederzeit schicken könnt. Am besten natürlich wie immer per WhatsApp 0676 83 886 100. Der nächste Doppelkick dann morgen wieder und hier auf 886 immer von Montag bis Freitag gegen etwa 14 Uhr. Bei mir jetzt Billy Talent mit Red Flag und im Anschluss da gleich auch Good Charlotte mit am Start in wenigen Minuten. Das ist der 6. Mai. Kommt gut durch den Tag.

0: Die Guns N' Roses mit Paradise City hier auf 88.6, gleich da auch mehr Musik. Kurzes Info-Update jetzt aber vorher noch mit Wetter und Verkehr und außerdem nicht vergessen.
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0: 14.24 ist es. Wir schauen aufs Wetter und da halt viel Sonnenschein im Land. Im Osten dabei ein bisschen besser als im Westen. Dort vereinzelt auch immer wieder Schauer möglich bei Werten von bis zu 27 Grad. Jetzt dann in der zweiten Tageshälfte. Ähnlich auch dann morgen, der Donnerstag. Da allerdings vereinzelt Regen auch im östlichen Flachland möglich bei Temperaturen im Tagesverlauf von bis zu 24 Grad. Und noch der Blick auf die Straßen. Michi Stranz, wie schauen wir aus?
8: Da schauen wir nach Salzburg. Da hat es jetzt einen Unfall gegeben auf der A10 Tauernautobahn Richtung Villach zwischen Kuchl und Golling. Da ist jetzt der linke Fahrstreifen gesperrt. Einsatzfahrzeuge sind am Weg. Stau gibt es aktuell keinen. Sonst schaut es verkehrstechnisch schon weiterhin gut aus. Am Mittwochnachmittag nur eine Baustelle am großen deutschen Eck. Ja, die sorgt für etwas Verzögerungen. Über 5 Kilometer Stau gibt es da auf der A8 Richtung Salzburg. Zwischen Felden und Grabenstedt wird gearbeitet. Gibt es ein Plus von 20 Minuten.
0: Danke dir, Michi.
8: Gute und sichere Fahrt.
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0: Das war Green Day mit Basket Case hier auf 88.6, gleich da auch Musik aus Österreich in Kürze bei uns zu hören von Jo und El Tobo, außerdem auch Aerosmith da in wenigen Minuten mit am Start.
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0: Die Five Finger Death Punch veredeln uns den Mittwochnachmittag mit Bad Company. Es ist gleich 10 vor 3. Blick auf Wetternachrichten und Verkehr.
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0: Und da heute der Osten etwas besser und freundlicher als der Westen, da von Vorarlberg bis ins Burgen bis nach Kärnten auch vereinzelt Schauer möglich jetzt am Nachmittag, sonst aber soll es großteils trocken bleiben bei Höchstwerten von bis zu 27 Grad. Endlich auch der Donnerstagmorgen, da allerdings dann auch im östlichen Flachland Regen möglich, gibt aber viel Sonnenschein da auch morgen wieder im Tagesverlauf und Werte von bis zu 24 Grad.
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2: Kurz vor dem Start der Song Contest Woche laufen die allerletzten Vorbereitungen. Vor allem die Sicherheit ist ein großes Thema. Sämtliche Polizisten und Security-Mitarbeiter vor Ort wurden einer Sicherheitsprüfung unterzogen. Noch diese Woche soll auch der Entwurf für ein neues Gesetz für die Security-Branche fertig werden, sagt Staatsschutz-Staatssekretär Leichtfried nach dem Ministerrat. Das soll beispielsweise einheitliche Standards bei Qualität und Ausbildung der Mitarbeiter vorschreiben. 3 Menschen mit Verdacht auf das Hunter-Virus sind nun vom betroffenen Kreuzfahrtschiff evakuiert worden. Sie sind auf dem Weg in ein Spital in den Niederlanden, ist die Info der Weltgesundheitsorganisation WHO. Ein Passagier des Schiffes, der Ende April vom Schiff zurückgekehrt ist, wird in der Schweiz im Unispital Zürich behandelt. Das Schiff ist mit 150 Menschen an Bord von Argentinien gestartet. Die WHO vermutet, dass das Virus dort an Bord gekommen ist. Vor einem drohenden Ausnahmezustand in der Pflege warnt heute die Volkshilfe. Wenn die Politik nicht handelt, werden künftig immer mehr kranke Menschen im Alter auf sich gestellt. Eine Umfrage zeigt auch, dass viele Menschen das Gefühl haben, dass ihre eigene Pflege nicht sichergestellt ist, sagt die Volkshilfe und verlangt auch in der mobilen Pflege und für pflegende Angehörige, die oft unter enormen finanziellen Druck geraten, mehr Unterstützung, etwa wenn Therapien oder Umbauten wie ein Treppenlift dazukommen. In 24 Jahren soll Armut in der EU vorbei sein. Das ist jedenfalls das Ziel der EU-Kommission, die heute ein Sozialpaket vorgestellt hat, mit dem das gelingen soll. So sollen Menschen, die bisher vom Arbeitsmarkt ausgeschlossen waren, etwa aufgrund von einer Behinderung besser integriert werden und auch leichter einen Job finden. Die EU-Länder sollen außerdem mehr in sozialen Wohnbau investieren.
0: Ich danke dir vielmals, Hannes Haab. Und bitte wieder Michi Stranz. Wie schaut's aus auf den Straßen?
3: Wir schauen zuerst einmal nach Niederösterreich. Da gibt's nämlich aktuell

0: Eine Tunnelsperre gesperrt ist die E6 Semmering-Schnellstraße Richtung Bruck. Da ist der Tunnel Semmering zu, da steht ein defekter LKW, der muss abgeschleppt werden. Wie lange das dauert, ist im Moment nicht abzuschätzen. Ausweichen ist möglich über Maria Schutz und die Semmering-Ersatzstraße. Dann beschäftigt uns weiter eine Baustelle am großen deutschen Eck. Die sorgt dafür etwas Verzögerungen. Auf der A8 Richtung Salzburg zwischen Felden und Grabenstedt, da verliert ihr 20 Minuten. Und in Wien, ja, da fängt es jetzt langsam an, auf den Hauptverbindungen etwas stärker zu werden. Noch geht's aber.
1: Vorsicht, Blitzer.
0: Außerdem, Fuß vom Gas, der Hans hat sich gemeldet bei uns von Wien kommend. Autobahnabfahrt Grumbach A2 in der 70er-Zone stehen zwei Polizisten mit Radarpistole hinter einem Baum versteckt. Vielen Dank, Hannes, fürs Melden. Dir und allen anderen, gute und sichere Fahrt.
2: Danke dir vielmals, Michi.
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2: Am Mittwoch, hi, hallo und einen super feinen Nachmittag und ein ganz lieber Gruß ins Land. Heute am 6. Mai, jetzt mit Volbeat, Heaven or Hell und Blink 182, jetzt vorher noch mit First Date. Hier auf 88.6, kommt gut durch den Tag.

Kinderlieblinge Volbeat mit Heaven or Hell hier auf 88.6. So rockt der Mittwoch. Durch den wir euch da auch heute natürlich wieder bringen am 6. Mai. Außerdem natürlich auch Geburtstag da heute von Neo Linkin Park Sängerin Emily Armstrong feiern, die da in erster Reihe meist auf der Bühne steht für die Band für Linkin Park seit 2024. Außerdem seit 2002 auch Frontfrau von Dead Sarah, wird heute ja 40. Mag man kaum glauben, und wir gratulieren da auch schon den ganzen Tag mit Musik der Künstlerin hier auf 88.6 und so auch jetzt noch einmal mit Linkin Parks Good Things Go und damit natürlich auch allen anderen, die da heute im Landjahrestag feiern. Einen feinen Geburtstag, gebt's Gas und lasst es krachen.

0: Queen, Somebody to Love für euren Mittwochnachmittag. 15:22, kurzer Blick auf Wetter und Verkehr.
1: Der Christoph hat's in Fischerment gemacht. Der Bernhard in Köpfritz an der Wild. Der Fabian in Göstling an der Yps. Die Susi sogar am Bahnhof in Retz. Und die Alexandra hat ihn am Weg nach Everding in Hinsenbach erwischt.
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0: 15:23 und da heute von Vorarlberg bis Kärnten stellenweise Regen möglich vereinzelt. Sonst aber auch heute wieder recht fein, frühlingshaft und warm mit Werten von bis zu 27, 28 Grad. Jetzt dann am Nachmittag. Und ähnlich auch dann der Donnerstagmorgen, da allerdings dann im Osten ebenfalls Schauer möglich bei Höchstwerten am Nachmittag. Nicht mehr ganz so warm, dann von bis zu 24 Grad. Und damit checkt man natürlich auch noch die Lage auf den Straßen. Ein Mann weiß da Bescheid, Michi Strand.
7: Genau, naja, jetzt Mittwochnachmittag, aber wir starten mit einer guten Nachricht. Und die kommt aus Niederösterreich, da ist nämlich die Tunnelsperre aufgehoben. Gesperrt war das Tunnel Semmering. Defekter LKW, der ist aber mittlerweile abgeschleppt worden. Sperre damit aufgehoben. Und in Hagenbrunn ist aktuell die Hauptstraße nach einem Unfall gesperrt. Ihr werdet da lokal über Nebenstraßen umgeleitet. Schauen wir nach Wien, da hat jetzt langsam der Nachmittagsverkehr angefangen. Vor allem auf der Tangente Richtung Kagran ab der Hans- und Kurve merken wir das, aber auch auf den anderen Hauptverbindungen kommt es jetzt schon zu leichten Verzögerungen. Und außerdem Fuß vom Gas.
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7: Der Günther hat sich gemeldet, jetzt in Niederösterreich, B21, Gutensteiner Straße in beiden Richtungen bei Waldeck wird da geblitzt. Und in Wien hat sich der Raphael gemeldet, 15. Bezirk, Kendlerstraße unterhalb der Brücke im 30er wird ebenfalls geblitzt. Günther, Raphael, vielen Dank fürs Bescheid geben. Euch und allen anderen gute und sichere Fahrt.
0: Danke dir, Michi.
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886 am 6. Mai. Gleich da auch Steppenwolf und Blackstone Cherry bei uns mit am Start, vorher aber dann auch jetzt eine Nummer, die schon reingekommen ist bei uns fürs Best of XL am Sonntag, den 17., also dem in einer Woche, wo auch das Wochenende verlängert wird wieder, und wir genau deshalb da gern von euch die besten Nummern mit Größen- bzw. Mengenangaben im Titel wissen würden. Die können Sie uns da ab sofort auch über all unsere Kanäle schicken oder einfach zum Posting auf der 886 Facebook-Seite dazu schreiben. Das geht natürlich auch, so wie das unter anderem auch die Evi schon getan hat und da die Guano Apes vorschlägt. Mit Big in Japan, Big Groß, auf jeden Fall eine Größenangabe, das geht sich aus. Die Aufgabe von der Evi damit perfekt erfüllt. Ja, also daher, ab sofort mit euren Musikvorschlägen fürs Best of XL am Sonntag, den 17. Nächste Woche wählen wir dann ab Montag eure Top 50 über unsere Website www.radio886.at.

0: Hot Chili Peppers mit Other Side hier auf 88.6 am Mittwoch natürlich 15.49 ist es gleich 10 vor 4.
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0: Blick aufs Wetter und da im Osten heute besser und freundlicher als im Westen. Dort mehr Wolken am Himmel, auch Schauer sind da heute vereinzelt und möglich bei Höchstwerten im weiteren Tagesverlauf von bis zu 27 Grad. Nicht mehr ganz so warm, dann morgen. Da auch im Osten dann Regen möglich, gibt aber auch wieder einiges an Sonnenschein da im Tagesverlauf bei Werten von maximal nur 24 Grad. Dann morgen Nachmittag aber nicht mehr ganz so warm.
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2: Das sind gute Nachrichten aus der Wirtschaft. Siemens baut seinen Produktionsstandort in Weiz in der Steiermark aus. Dadurch entstehen 100 neue Jobs. Heute hat es den Spatenstich für die millionenschwere Erweiterung gegeben. Auch in Oberösterreichs Landeshauptstadt Linz will Siemens Energy ein neues Servicewerk bauen. 60 Millionen Euro sollen dafür fließen und 80 neue Jobs entstehen. Vom Bund kommen 7 Millionen Euro. Das Werk soll Transformatoren reparieren und General überholen. Heikler Feuerwehreinsatz bei einem Wohnungsbrand in Linz. Der Bewohner ist vor dem Feuer aufs Dach geflohen und hat von Munition und zwei Handgranaten gesprochen, die angeblich in seiner Wohnung sein sollen. Die Feuerwehr hat sich daraufhin entschieden, den Brand nur von außen zu löschen, bis Spezialeinheiten der Polizei die Wohnung überprüft haben. Den Mann hat die Feuerwehr mit einer Drehleiter vom Dach geholt. Österreich ist auf dem falschen Weg, das sagen 3/4 der Befragten in einer Umfrage fürs Meinungsforschungsinstitut Ipsos. Die Zuwanderung, die Inflation und der Zustand des Gesundheitssystems machen da den Menschen die größten Sorgen. Kurz vor dem Start der Song Contest Woche laufen die allerletzten Vorbereitungen. Vor allem die Sicherheit ist ein großes Thema. Sämtliche Polizisten und Security-Mitarbeiter vor Ort wurden einem Sicherheitscheck unterzogen. Für Österreich ist der Musikwettbewerb vor allem ein Tourismusbooster, der fast 90.000 zusätzliche Gäste nach Wien bringen wird, sagt heute Tourismusstaatssekretärin Elisabeth Ziehetner.
0: Ich danke dir vielmals, Hannes Happ. Und damit blicken wir natürlich auch noch auf die Straßen. Wie schaut's da aus, Michi Schranz?
3: Wir schauen auf die Straßen und da hat jetzt vor allem in Wien der Nachmittagsverkehr Hochsaison. Da hat jetzt ordentlich zugelegt, Tendenz auch steigend. 20 Minuten verliert er schon auf der Tangente Richtung Kagran ab der Hansung-Kurve. Kurve bis zum Knoten Prater. Ja, und auf der Zufahrt zur A22 nach dem Tunnel Kaisermühlen, da blockiert jetzt außerdem ein defektes Fahrzeug den Fahrstreifen. Zu Verzögerungen kommt es außerdem weiterhin auch am großen deutschen Eck. Da sorgt eine Baustelle immer wieder für Stau, zwar auf der A8 Richtung Salzburg zwischen Felden und Grabenstedt. Da gibt es ebenfalls ein Plus von 20 Minuten. Wo es geht, gute und sichere Fahrt.
0: Danke dir, Michi.
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4: Korrekt, relativ sicher zumindest, bei der Arbeit am 6. Mai, wo ich einen superfeinen Mittwochnachmittag jetzt wünsche mit Sum 41 in wenigen Minuten und My Chemical Romance jetzt mit I Don't Love You hier auf 88.6. Schön, dass ihr zuhört.

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So rockt das Leben hier auf. 88.6, das war Sum 41 mit Into Deep. Gleich da auch Warrant mit Cherry Pie bei uns zu hören. Vorher jetzt allerdings auch nochmal Linkin Park da mit am Start, wo Sängerin Emily Armstrong ja heute am 6. Mai Geburtstag feiert, ihren 40er ganz genau, und wir mit ihr sowie mit allen anderen im Land, die da heute ein Jahr älter werden. Alles Gute da von uns und feines Feiern heute jetzt mit Linkin Park's Over Each Other hier auf 88.6. Schönen Nachmittag.

Warren's Cherry Pie hier auf 88.6. Gleich da auch Bad Religion bei uns mit von der Partie vorher, jetzt aber noch brandaktuell und erst seit wenigen Minuten am Markt der neue Motionless in White Song, gemeinsam mit Slipknot's Corey Taylor, da ja ebenfalls da auch mit am Start. Playing God, der Titel, und bei uns wahrscheinlich zuallererst zu hören. Das ist 88.6, 10 nach 4, let's rock.

Motionless in White und Corey Taylor kraftgeladen und mit sehr viel Energie auf der brandneuen Nummer. Plank Out hier auf 88.6 am Mittwoch. Das ist der 6. Mai.

0: Bad Religion mit American Jesus hier auf 88.6. Gleich da auch Dio und Gavin DeGraw bei uns mit am Start. Außerdem gibt es in Kürze da gleich auch was zu gewinnen nach einem ganz kurzen Info-Update jetzt vorher noch mit Wetter, Schlagzeilen und Verkehr.
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0: 16:22, Blick aufs Wetter und da heute wieder einiges an Sonnenschein im Land. Allerdings auch Sahara-Staub und Wolken, die von Vorarlberg bis Kärnten auch immer wieder für Schauer da sorgen können. Im Osten etwas freundlicher dabei, bei Temperaturen meist zwischen 14 und 27 Grad. Jetzt am Nachmittag. Der Donnerstagmorgen dann ähnlich. Auch da kann es vereinzelt wieder regnen, auch in flächeren Regionen im Osten. Dazu ein bisschen Wind wieder. Da morgen auch mit dabei und Höchstwerte von maximal nur 24 Grad im Tagesverlauf.
4: Das sind gute Nachrichten aus der Wirtschaft. Siemens baut seinen Produktionsstandort in Weiz in der Steiermark aus. Dadurch entstehen 100 neue Jobs. Heute hat es den Spatenstich für die millionenschwere Erweiterung gegeben. Auch in Oberösterreichs Landeshauptstadt Linz will Siemens Energy ein neues Servicewerk bauen. 60 Millionen Euro sollen dafür fließen und 80 neue Jobs entstehen. Vom Bund kommen 7 Millionen Euro. Das Werk soll Transformatoren reparieren und General überholen. Heikler Feuerwehreinsatz bei einem Wohnungsbrand in Linz. Der Bewohner ist vor dem Feuer aufs Dach geflohen und hat von Munition und zwei Handgranaten gesprochen, die angeblich in seiner Wohnung sein sollen. Die Feuerwehr hat sich daraufhin entschieden, den Brand nur von außen zu löschen, bis Spezialeinheiten der Polizei die Wohnung überprüft haben. Den Mann hat die Feuerwehr mit einer Drehleiter vom Dach geholt. Österreich ist auf dem falschen Weg, das sagen 3/4 der Befragten in einer Umfrage fürs Meinungsforschungsinstitut Ipsos. Die Zuwanderung, die Inflation und der Zustand des Gesundheitssystems machen da den Menschen die größten Sorgen.
0: Ich danke dir vielmals, Hannes Haab. Und damit schauen wir natürlich auch noch, was auf den Straßen so los ist. Michi Stranz, wie schaut's da aus?
5: Ja, Nachmittagsverkehr, so kann man es zusammenfassen. Viel Geduld braucht ihr da vor allem in Wien und in Linz. Ein Plus von 20 Minuten gibt's in Linz auf der A7 Richtung 1 zwischen der Hafenstraße und dem Knoten Linz. Überlastet ist aber auch die B3 von der Föst bis zur Baustelle bei Steyrek oder die B123 vor der Donaubrücke Mauthausen oder auch die Umfahrung Edelsberg stadtauswärts. Und in Wien, ja, da verliert ihr aktuell schon 20 bis 30 Minuten auf der Tangente Richtung Kagran ab der Hansenkurve bis zum Knoten Prater und auch am großen deutschen Eck sorgt eine Baustelle immer wieder für Stau und zwar auf der A8 Richtung Salzburg zwischen Felden und Grabenstedt. 20 Minuten Zeitverlust eben vor der Baustelle und
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5: Achtet auf eure Geschwindigkeit. Der Jürgen hat sich bei uns gemeldet. S31 Richtung Oberpullendorf vor der Abfahrt Kobersdorf wird wieder geblitzt. Jürgen, vielen Dank fürs Melden. Dir und allen anderen gute und sichere Fahrt.
0: Danke dir, Michi.
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Gavin DeGraw verzaubert uns am Mittwochnachmittag mit I Don't Wanna Be. Hier auf 88.6 gleich auch die Scorpions und auch Måneskin da in wenigen Minuten bei uns mit dabei. Vorher aber jetzt noch aufgepasst, alle Wiener sowie Leftovers-Fans. Die Band ja das Jahr noch ordentlich unterwegs mit ihrer Stadiontour, wie die genannt wird, da ja im Herbst dann volles Programm und auch schon davor am 8. und 9. Mai zwei Konzerte im Wiener WUK, wo sicher wieder super feine Abende da werden in der Bundeshauptstadt. Und ich genau dafür, also für den zweiten Termin am 9. diesen Samstag, zwei Tickets vor mir liegen hätte, die an den oder die Schnellste gehen, die uns jetzt per WhatsApp 0676 83 88 6100 ein Gitarren-Emoji schickt. Und ihr seid dann da am Wochenende gratis und das sogar plus Begleitung mit am Start. Also dafür, Gitarren-Emoji per WhatsApp 0676 83 88 6100, jetzt an mich, der oder die Schnellste kriegt einmal zwei Tickets fürs Leftovers-Konzert am 9. Mai im Wiener WUK. Und was da zu erwarten sein wird, hören wir uns jetzt auch noch an und holen uns da schon einen kleinen Vorgeschmack. Jetzt auf Samstag mit Absturz, die Leftovers jetzt hier auf 88.6. 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

0: Måneskin am Mittwoch hier auf 88.6. Es ist 16.48.
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0: Und da heute doch ein paar Wolkenfelder am Himmel unterwegs. Die können im Westen von Vorarlberg bis Kärnten auch noch für Schauer stellenweise sorgen. Im Osten soll es großteils trocken bleiben bei Höchstwerten um die 27 Grad aktuell. Der Donnerstagmorgen dann auch mit erhöhter Regenwahrscheinlichkeit im Land. Im Osten da morgen dann auch eben Schauer möglich. Da kann es auch im Burgenland kurz feucht werden bei Temperaturen von bis zu 24 Grad im Tagesverlauf.
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2: Noch bis übermorgen läuft die Bewerbungsfrist, wer Lehrerin oder Lehrer an einer Schule in Österreich werden will. Insgesamt sind österreichweit rund 6.500 Stellen bzw. fast 100.000 Schulstunden vom Bildungsministerium ausgeschrieben. Die meisten Lehrer werden an Volksschulen und höheren Schulen gebraucht, gefolgt von Mittelschulen und AHS. Auch Quereinsteiger mit abgeschlossener Zertifizierung können sich bewerben. Siemens baut seinen Produktionsstandort in Weiz in der Steiermark aus. Dadurch entstehen auch 100 neue Jobs. Heute hat es den Spatenstich für die millionenschwere Erweiterung gegeben. Auch in Oberösterreichs Landeshauptstadt Linz will Siemens Energy ein neues Servicewerk bauen. 60 Millionen Euro sollen dafür fließen. Rund 80 neue Jobs entstehen. Vom Bund kommen 7 Millionen Euro dazu. Das Werk soll Transformatoren reparieren und general überholen. Nachdem die Polizei im HIP-Erpresserfall am Samstag einen Verdächtigen festgenommen hat, räumt Spar jetzt HIP-Produkte wieder in die Regale. Die Supermarktkette hatte den Verkauf gestoppt, nachdem bekannt wurde, dass mit Rattengift manipulierte Gläser im Umlauf sind. Der Verdächtige ist in U-Haft, er will mit der Sache nichts zu tun haben. Die Staatsanwaltschaft wirft ihm bislang absichtlich schwere Körperverletzung vor. Noch steht aber ein Gutachten aus, welche Wirkung die Giftdosis gehabt hätte.
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2: Österreich geht mit Rückenwind in die Sommerurlaubssaison. Die Wintersaison ist nämlich mit einem Plus von über 3% bei den Nächtigungen ausgefallen. Für den Sommer haben bereits 13 Millionen Reisende ihren Österreich-Urlaub fix geplant. Weitere 11 Millionen Menschen planen ziemlich sicher, ihren Urlaub in Österreich zu verbringen. Das wäre ein Plus von 2 Millionen Ankünften, zeigt heute eine Analyse der Österreich-Werbung.
0: Ich danke dir vielmals, Hannes Haab, für das Nachrichten-Update. Und damit schauen wir natürlich auch noch auf die Straßen. 16.51 ist es. Michi, wie schaut's da aus?
3: Wir haben, würde ich sagen, drei Brandherde an diesem Nachmittag. Linz, Wien und Deutsch, großes deutsche Eck. Starten wir in Linz. Ein Plus von 20 Minuten gibt's da auf der 7 Richtung 1 zwischen der Hafenstraße und dem Knoten Linz. Ja, außerdem dauert's länger. Auf der B3 von der Vöst bis zur Baustelle bei Steyrek oder B123 vor der Donaubrücke Mauthausen und auch die Umfahrung Ebelsbergstadt auswärts stark belastet. In Wien, da verliert ihr circa eine halbe Stunde auf der Tangente Richtung Kagan, ab der Hansungkurve bis zum Knoten Prater und wie angesprochen schon, auch am großen deutschen Eck gibt es Verzögerungen aufgrund einer Baustelle und zwar auf der A8 Richtung Salzburg zwischen Felden und Grabenstedt. 20 Minuten verliert er da eben vor der Baustelle und
0: Vorsicht Blitzer!
3: Vorsicht Blitzer! Der Jürgen hat sich gemeldet. S31 Richtung Oberpullendorf vor der Abfahrt Kobersdorf wird geblitzt. Vielen Dank.
0: Danke dir, Michi.
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11: Und da ist dann langsam aber doch auch schon wieder Endspurt leider. In knappen 40 Minuten schon übernimmt dann meine herzallerliebste Kollegin, die Alex Müller, die euch da heute durch den Abend noch bringt, ab 20 Uhr, bei der dann auch natürlich wieder die beste und neueste Musik gekleidet in Rot-Weiß-Rot bei uns zu hören. Und im Programm, ein bisschen Zeit da jetzt allerdings auch noch hin, und die vertreibt uns jetzt Jimmy Eat World und Metallica.

0: Jenny Eat World mit The Middle sorgt für gute Stimmung nach wie vor auch heute am 6. Mai. Da gleich auch Johnny Cash mit Ring of Fire und die Foo Fighters bei uns mit von der Partie.
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Everlong, die Foo Fighters für unseren Mittwoch, wenn ich es rausbringe. Es ist 12 nach 5. Wir haben 88.6 gleich da auch. Wheaters mit dabei. Vorher gibt es jetzt aber auch noch da die neue Eva Under Fire Single, Villainous. Die ja seit einem knappen Monat erst am Markt ein bisschen mehr und schon der Vorbote fürs neue gleichnamige Album, das dann im Sommer am 10. Juli erscheinen soll. Da sind wir natürlich gespannt und in Vorfreude schon aufs zweite Studioalbum der Band.

0: Nirvana mit Dump am Mittwoch. Ihr hört 88.6, gleich die Beatles und auch Feuerschwanz nach einem ganz kurzen Info-Update. Jetzt aber vorher noch mit Wetter, Schlagzeilen und Verkehr und außerdem nicht vergessen.
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0: Blick aufs Wetter um 17.23 und da heute der Osten freundlicher als der Westen. Nach wie vor dort mehr Wolken und auch höhere Regenwahrscheinlichkeit bei aktuellen Höchstwerten von etwa 26, 27 Grad. Auch morgen der Donnerstag sonnig, allerdings dann auch vermehrt Wolken da im Osten mit dabei. Da sind morgen dann ebenfalls Schauer möglich, stellenweise bei Temperaturen am Nachmittag von bis zu 24 Grad.
9: Noch bis übermorgen läuft die Bewerbungsfrist, wer Lehrerin oder Lehrer an einer Schule in Österreich werden will. Insgesamt sind österreichweit rund 6.500 Stellen bzw. fast 100.000 Schulstunden vom Bildungsministerium ausgeschrieben. Die meisten Lehrer werden an Volksschulen und höheren Schulen gebraucht, gefolgt von Mittelschulen und AHS. Auch Quereinsteiger mit abgeschlossener Zertifizierung können sich bewerben. Siemens baut seinen Produktionsstandort in Weiz in der Steiermark aus. Dadurch entstehen auch 100 neue Jobs. Heute hat es den Spatenstich für die millionenschwere Erweiterung gegeben. Auch in Oberösterreichs Landeshauptstadt Linz will Siemens Energy ein neues Servicewerk bauen. 60 Millionen Euro sollen dafür fließen. Rund 80 neue Jobs entstehen. Vom Bund kommen 7 Millionen Euro dazu. Das Werk soll Transformatoren reparieren und general überholen. Nachdem die Polizei im HIP-Erpresserfall am Samstag einen Verdächtigen festgenommen hat, räumt Spar jetzt HIP-Produkte wieder in die Regale. Die Supermarktkette hatte den Verkauf gestoppt, nachdem bekannt wurde, dass mit Rattengift manipulierte Gläser im Umlauf sind. Der Verdächtige ist in U-Haft, er will mit der Sache nichts zu tun haben. Die Staatsanwaltschaft wirft ihm bislang absichtlich schwere Körperverletzung vor. Noch steht aber ein Gutachten aus, welche Wirkung die Giftdosis gehabt hätte.
0: Das waren die Schlagzeilen mit Hannes Haab. Und damit schauen wir, wie wir auf die Straßen ausschauen. Wie geht's da voran, Michi?
10: Ja, voran geht's jetzt gerade nicht in Niederösterreich. Und zwar auf der A2 Südautobahn Richtung Graz bei Wiener Neudorf gibt's jetzt eine neue Unfallstelle. Und zwar am ganz linken Fahrstreifen. Stau geht da zurück bis zum Knoten Vösendorf. Aktueller Zeitverlust eine Viertelstunde. Viel Nachmittagsverkehr, den gibt's wie üblich in Linz und in Wien. Starten wir in Linz, 20 Minuten plus auf der A7 Richtung A1 zwischen der Hafenstraße und dem Knoten Linz. Außerdem dauert's auch etwas länger auf der B3 von der Vöst bis zur Baustelle bei Steyrek, aber auch auf der B123 vor der Donaubrücke Mauthausen. Ja, dann kommen wir zu nach Wien und dem Sorgenkind der Tangente. Da gibt es einen Plus von einer halben Stunde Richtung Kagran ab der Hansungkurve bis zum Knoten Prater. Ja, und auch am großen Deutschen Eck steht er nach wie vor im Stau, und zwar auf der A8 Richtung Salzburg zwischen Felden und Grabstedt. Grabstedt vor einer Baustelle. 20 Minuten dauert es da aktuell länger. Und
1: Vorsicht, Blitzer!
10: Eine Blitzermeldung von zwei Personen. Danke, Roland und Üwe. Ein ziviler Blitzer haben sie gemeldet auf der A1 Fahrt Richtung Salzburg, kurz vor der Abfahrt Losdorf beim Parkplatz. Also da bitte aufpassen. Roland und Üwi, vielen Dank fürs Melden. Gute und sichere Fahrt.
0: Danke dir, Michi.
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0: Die Beatles, Come Together, hier auf 88.6 am Mittwoch 17.38 Uhr. Und da jetzt bei mir auch schon im Studio Lieblingskollegin Alex Müller.
1: Lieblingskollegin, hallo. Sagst du das zu jedem?
0: Das sag ich zu jedem.
1: Ja, stimmt.
0: Nein, nur du bist meine Lieblingskollegin.
1: Ja, natürlich. Selbstverständlich.
0: Du in den Startlöchern und motiviert, bei dir geht's gleich los, oder?
1: Ganz genau so ist es.
0: Jawohl, in den Abend rein?
1: In den Abend rein mit dem Six O Rock Song, ist eh ganz klar.
0: Okay.
1: Ab 20 Uhr natürlich wieder die Österreicher, die österreichischen Künstler. Und das könnte sein, dass es da Tickets zu gewinnen gibt.
0: Okay.
1: Ja, ganz genau.
0: Also aufpassen und unbedingt dranbleiben.
1: Ganz genau so ist es.
0: Perfekt, dann überlasse ich euch da Alex und wünsche mit ihr noch einen super feinen Mittwochabend. Das wird ja auch fix. Und lasse euch auch noch The Offspring und die Killers jetzt da. Es hat mich sehr gefreut. Ein Ciao, ein Bussi und ein Baba.

0: immer auf 88.6 und heute ist ein guter Tag, um eine gute Sendung zu machen, ist es eh immer, oder? Starten wir durch die nächsten 4 Stunden mit viel Musik, vor allem ab 20 Uhr auch mit viel guter Musik aus Österreich und jetzt auch gleich mit dem 88.6 Six Rock Song. Heute suchen wir, beziehungsweise die ganze Woche suchen wir einen Song, in dem eine Farbe vorkommt. Genaueres gibt es da gleich nach den Infos, nach Wetternachrichten und Verkehr.
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0: Na, bist du narrisch, der Wind haut um sich, oder? Aber es ist nicht sehr kalt, zumindest im Osten. Im Westen hingegen, da ist es schon recht frisch. Also viel, viel Sonne gibt es da aktuell in Oberösterreich bei 24 Grad, in Scherding. Sonne auch in Vorarlberg, in Bregenz bei gerade einmal 15 Grad. Und Sonne hinter Wolke im Rest des Landes, da messen wir zwischen 18 und 26 Grad. Regen und Gewitter kann es generell immer wieder mal überall geben, vor allem aber von Vorarlberg bis nach Kärnten. Die Nacht wird unbeständig. Aber der Regen sollte sich zumindest so weit legen. Und es wird windig wieder, so wie schon die ganze Zeit ist, die ganze Nacht über. Morgen der Donnerstag, Sonne und Wolken wechseln sich da ab. In den Bergen kann es regnen, da am meisten in Tirol. Der Wind, der wird nicht mehr so heftig voraussichtlich und wir erwarten bis zu 24 Grad. 17.51 Uhr ist es. Wir schauen zu den Nachrichten. Dirk Hannes Haab.
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4: Lehrer dringend gesucht, heißt es aktuell an Österreichs Schulen. Fürs kommende Schuljahr sind insgesamt mehr als 6.000 Lehrerstellen ausgeschrieben. Die Bewerbungsfrist für Interessierte läuft noch bis Freitag. Die meisten Lehrerinnen und Lehrer braucht im Bundesländervergleich Wien, gefolgt von Nieder- und Oberösterreich, Tirol und Vorarlberg. Wer sich als Quereinsteiger bewerben will, braucht dafür eine bereits abgeschlossene Zertifizierung. Entwarnung beim Wohnungsbrand in Linz. In der brennenden Wohnung waren keine Handgranaten, wie das der Bewohner gegenüber der Feuerwehr behauptet hat. Ein Sondereinsatzkommando der Polizei hat die brennende Wohnung daraufhin durchsucht. Die Feuerwehr hatte von außen gelöscht. Im Einsatz waren rund 40 Feuerwehrleute, die Cobra und auch die Rettung waren vor Ort. Was den Brand in der Wohnung ausgelöst hat, ist noch unklar. Die USA und der Iran kommen einer Lösung für ein Kriegsende näher. Das ist die Info vom Vermittlerland Pakistan. Diese Hoffnung auf Frieden lässt auf den internationalen Märkten die Ölpreise abstürzen. Der Rohölpreis ist heute zeitweise unter 100 US-Dollar pro Fass und so niedrig wie schon seit Wochen nicht mehr gewesen.
5: Die gute Nachricht zum Schluss.
4: Österreich geht mit Rückenwind in die Sommerurlaubssaison. Die Wintersaison ist nämlich mit einem Plus von über 3% bei den Nächtigungen ausgefallen. Für den Sommer haben bereits 13 Millionen Reisende ihren Österreich-Urlaub fix geplant. Weitere 11 Millionen Menschen planen ziemlich sicher, ihren Urlaub in Österreich zu verbringen. Das wäre ein Plus von 2 Millionen Ankünften, zeigt heute eine Analyse der Österreich-Werbung.
0: Vielen Dank, Hannes. 17.53 Uhr ist es. Wir machen den Blick auf die Straßen. Den hat der Michi Strand.
6: Genau, und da starten wir mal mit einer guten Nachricht. Die kommt aus Niederösterreich, A2 Südautobahn Richtung Graz bei Wiener Neudorf. Da gab

0: Seine Unfallstelle, die ist jetzt geräumt, Stau hat sich da schon aufgelöst. Aber einiges los im Nachmittagsverkehr, vor allem in Linz und in Wien. Starten wir in Linz, mindestens eine halbe Stunde mehr auf der A7 Richtung A1 ab der Industriezeile. Überlastet auch die B3 von der Vöst bis zur Baustelle bei Steyrek oder auch vor dem Mona-Lisa-Tunnel, dem Römerberg-Tunnel stadtauswärts. Überlastet auch die Umfahrung Traun Richtung Heid, aber auch auf der B123 stadtauswärts vor der Donaubrücke Mauthausen dauert es aktuell etwas länger und starken Verkehr gibt es auch in Wien. Ein Plus von mindestens einer halben Stunde auf der Tangente und zwar in beiden Richtungen und überlastet dies da auch die Zufahrt von der A4 Ostautobahn stadteinwärts vor dem Knoten Prater.
1: Na servus, da tut sich einiges.
0: Ja.
1: Da wo es geht, gute und sichere Fahrt.
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15: Ja, genau, kurz vor 18 Uhr ist es. Und das heißt, es gibt wieder den ganz speziellen 886 Sixer Rock Song. Immer Montag bis Donnerstag rund um die Zeit herum. Das ist ein Song von euch. Und natürlich spielen wir den auch in der Timple Time um 6 in der Früh, da immer Montag bis Freitag. Das Motto zu dem Song findet ihr immer auf unserer 886 Facebook-Seite und auch auf der 886 Instagram-Seite. Diese Woche wird gesucht ein Song, in dem eine Farbe vorkommt. Da sind wahnsinnig viele coole Vorschläge reingekommen. Vorschlag von

0: CCR mit Green River. Was für ein cooler Vorschlag. Der nächste Vorschlag ist von der Silvia und von der Martina reingekommen.
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0: Aerosmith mit Pink. Ja, nächster Vorschlag von der Sandra. Corey Taylor mit Black Eyes Blue und ja, einer besser als der andere, am liebsten möchten wir alle spielen. Das geht aber so nicht, ja. Große Bitte, postet noch sehr, sehr gerne eure Vorschläge und eure Lieblingssongs dazu auf 88.6 Facebook-Seite oder Instagram. Je mehr, desto besser, weil die Kollegen in der Timpeltime morgen in der Früh, die wollen ja auch coole neue Vorschläge. Ganz, ganz cool und nicht so oft im Radio gespielt. Der 88.6 Sixer Rock Song von heute, der ist von Karl. Kiss mit Black Diamond.

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1: Ganz genau, das war der 6ORock-Song von heute. Ein Song, in dem eine Farbe vorkommt, vorgeschlagen von Karl. Kiss mit Black Diamond. Und da kommen natürlich wahnsinnig viele Nachrichten rein. Der Sam schreibt unglaublich cool. Marco schreibt, oh Gott, wie lang habe ich den Song nicht mehr gehört? Und die Sisi schreibt, ja, bitte mehr davon. Super Auswahl. Morgen, gleiche Zeit, gleicher Ort. Der 6ORock-Song um 6 in der Früh herum und natürlich auch um 6 am Abend.

Good Charlotte mit Lifestyle of the Rich and Famous auf 88.6. Und heute gibt es einen Geburtstag von einer Frau, die einen nicht ganz so einfachen Start in ihre neue Band hatte. Da hört man Stimmen wie, sie ist nicht Chester, aber sie ist eine erstaunliche Sängerin und ich liebe es, dass wir mehr Linkin Park bekommen. Oder auch sowas wie, ich liebe Emily, weil sie sie selbst ist und unsere Jungs aus einer dunklen Zeit geholt hat. Ohne sie wäre Linkin Park immer noch im Schatten. Oder sie hatte immer einen steinigen Weg. Sie hat den Platz einer der größten Sängerinnen im Rock eingenommen. Himmel, all diese Aussagen, die beschreiben so viel, oder? Sie ist in wahnsinnig große Fußstapfen getreten, aber ich hatte auch nie den Eindruck, dass sie ersetzen will. Ich hatte nie den Eindruck, dass sie eine Legende verdrängen will. Also ganz im Gegenteil, oder? Also ich persönlich, ich finde sie super. Und ich finde jeden einzelnen Song, den Linkin Park mit Emily Armstrong rausgebracht hat, sensationell und großartig. Happy, happy Birthday, du wunderbare Powerfrau mit deiner unglaublichen Stimme. Happy Birthday, Emily Armstrong zum 40er. Und natürlich auch Happy Birthday an alle anderen Geburtstagskinder von heute. Lasst euch groß feiern, liebt das Leben, habt Spaß, lacht viel und lasst euch vor allem nicht unterkriegen. Wir feiern alle gemeinsam mit Linkin Park und ihrem Song Stained auf 88.6. Let's rock!

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2: Ja, Regen gibt's jetzt schon in Kärnten und auch in Vorarlberg und da kühlt's auch gleich richtig ab. Derzeit messen wir 9 Grad in Brand in Vorarlberg und 14 in Spital in Kärnten. Sonst lässt sich die Sonne noch hier und da so ein bisschen blicken bei maximal 24 Grad. Die Nacht wird unbeständig, aber der Regen sollte weniger werden. Aber windig wird es auch wieder diese Nacht. Morgen der Donnerstag, Sonne und Wolken im Wechsel. In den Bergen kann es da morgen regnen, da vor allem in Tirol. Und der Wind sollte nicht mehr so heftig werden. Wir warten bis zu 24 Grad. Jetzt ist es 18.23 Uhr. Wir machen den Blick auf die Straßen. Und da schaut's gut aus. Es ist alles soweit ruhig. Es gibt keine außergewöhnlichen Staus oder Verzögerungen laut Polizei. Eine gute und sichere Fahrt.
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0: 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Das ist ganz allein für unsere Hörer reserviert. Aber für dieses megamäßige Super Special VIP-Package. Da wollen wir natürlich auch was. Eine Kleinigkeit. Ganz eine Kleinigkeit. Wir wollen ein Video in Hochformat. Ganz wichtig. Nicht quer, sondern hoch. Ein Song soll da gesungen werden von einer Band, die am Novarock spielt. Aber nicht der Text, den die Band singt. Und jetzt wird spannend. Wir wollen deinen eigenen Text. Das ist einmal das Erste, was wir wollen. Video im Hochformat von einer Band. Wunderschön gesungen in deinem eigenen Text. Das zweite ist, schick uns bitte unbedingt deinen Namen und deine vollständige Adresse mit. Das dritte ist, schick uns zur Sicherheit bitte auch den Song, damit wir da auf jeden Fall alles richtig abspeichern. Und das vierte, das Ganze bitte per WhatsApp. Nur per WhatsApp ist die Möglichkeit. Die Nummer ist 0676 83 88 6100. Genauere Infos, falls euch meine Erklärung jetzt viel zu lang war, findet ihr natürlich auf unserer Homepage radio886.at.
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0: Sibo mit Every You, Every Me auf 88.6 und gleich kommen Fallout Boy, Blur und Dropkick Murphys nach Wetternachrichten und Verkehr.
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0: Regen in Vorarlberg bei 6 bis 12 Grad, größtenteils Regen in Kärnten bei 10 bis 18 Grad und bewölkt im Rest des Landes bei maximal 24 Grad. Die Nacht wird unbeständig, aber der Regen sollte weniger werden und es bleibt windig. Morgen, der Donnerstag, Sonne und Wolken wechseln sich da ab. In den Bergen kann es regnen, da am meisten in Tirol. Der Wind wird nicht mehr so heftig sein und wir erwarten bis zu 24 Grad. 18.53 Uhr ist es, wir schauen zu den Nachrichten, die hat Hannes Haab.
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2: Die Pflege ist und bleibt ein heißes Thema. Schließlich werden die Menschen immer älter. Akuter Personalmangel macht die Lage nicht besser. Wenn die Politik nicht handelt, sind künftig immer mehr kranke Menschen im Alter auf sich gestellt, warnt heute die Volkshilfe. Es braucht daher mehr Unterstützung. Eine Umfrage zeigt auch, dass mehr als die Hälfte der Befragten sehr besorgt ist, was den künftigen eigenen Pflegebedarf betrifft. Viele haben aktuell nicht das Gefühl, dass ihre Pflege sichergestellt ist. Lehrer dringend gesucht, heißt es aktuell an Österreichs Schulen. Fürs kommende Schuljahr sind insgesamt mehr als 6.000 Lehrerstellen ausgeschrieben. Die Bewerbungsfrist für Interessierte läuft noch bis Freitag. Die meisten Lehrerinnen und Lehrer braucht im Bundesländervergleich Wien, gefolgt von Nieder- und Oberösterreich, Tirol und

0: Adelberg. Wer sich als Quereinsteiger bewerben will, braucht dafür eine bereits abgeschlossene Zertifizierung. Ungarn hat beschlagnahmtes Geld wieder an die Ukraine zurückgegeben. Das schreibt Präsident Zelensky auf der Plattform X. Das Geld hat eine ungarische Antiterroreinheit Anfang März von zwei Geldtransportern aus Österreich beschlagnahmt. Die Transporter sollen 40 Millionen US-Dollar, 35 Millionen Euro sowie 9 Kilo Gold dabei gehabt haben. Grund für die Aktion dürfte der Streit um russisches Rohöl durch die Druzhba-Pipeline gewesen sein.
1: Die gute Nachricht zum Schluss.
0: Österreich geht mit Rückenwind in die Sommerurlaubssaison. Die Wintersaison ist nämlich mit einem Plus von über 3% bei den Nächtigungen ausgefallen. Für den Sommer haben bereits 13 Millionen Reisende ihren Österreich-Urlaub fix geplant. Weitere 11 Millionen Menschen planen ziemlich sicher, ihren Urlaub in Österreich zu verbringen. Das wäre ein Plus von 2 Millionen Ankünften, zeigt heute eine Analyse der Österreich-Werbung.
2: Vielen Dank, Hannes. 18.55 Uhr ist es. Wir machen einen geschwinden Blick auf die Straßen. Genauso wollen wir das. Alles ruhig auf den Straßen. Gute und sichere Fahrt.
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2: Rein geht's in diesen Mittwochabend mit Dropkick Murphys und mit Rose Tattoo. Fun Fact, die Band ist ja eher zufällig entstanden. Eines Tages hat ein Kollege von Ken Casey, das ist ein Gründungsmitglied von Dropkick Murphys, zu ihm gesagt, du willst eine Band gründen. Meine Band hat in 3 Wochen einen Auftritt. Traust du dich, für uns als Vorband zu spielen? Sie haben um $20 gewettet und Ken hat gemeint, okay, die Wette gilt. Er hat seine Freunde zusammengetrommelt, schnell mal 2 Songs geschrieben. Dann haben sie noch ein paar Coverversionen einstudiert und Ken hat erzählt, wir haben ein 30-Minuten-Set gespielt. Der Rest ist Geschichte. 30 Jahre und 12 Studioalben später, Ken Casey, der bei Bandgründung nicht einmal ein Instrument gespielt hat, ist er immer noch Bassist und immer noch erfolgreich. Dropkick Murphys mit Rose Tattoo. Das ist der Mittwochabend mit 88 Sets 6. Let's rock!

0: Green Day auf 88.6 und diesen Sonntag ab 13 Uhr, da spielen wir das Best of I Love Rock'n'Roll mit Songs, die dich beim Laufen motivieren, diesen Sonntag ab 13 Uhr mit der lieben Lü. Und zeitgleich findet ja der Wings for Life World Run statt. Aber der Patka, der ist da bei der Anita und die erzählt uns ein bisschen was dazu.
1: Ich stehe vor einer wunderschönen Kulisse und diese Kulisse wird am 10. Mai Austragungsort einer richtig wichtigen Veranstaltung, und zwar des Wings for Life World Run. Ich stehe vorm Schloss Schönbrunn, im Hintergrund das wunderschöne gelbe Schloss Schönbrunn und neben mir die wunderbare Anita. Du bist die Vorstandsvorsitzende von Wings for Life.
2: Ja, hallo, grüß Gott, servus.
1: Hi. Erklär mal den Leuten, die es nicht wissen, was genau ist der Wings for Life World Run?
2: Der Wings for Life World Run ist das wichtigste Fundraising-Event für die Wings for Life Stiftung. Wir fördern ja Rückenmarksforschung auf der ganzen Welt, kostet sehr viel Geld. Und es funktioniert folgendermaßen. Die Menschen laufen auf der ganzen Welt am 10. Mai exakt zur selben Zeit los. Um 11 Uhr UTC, das heißt in Amerika an der Westküste um 4 Uhr morgens, bei uns hier um 13 Uhr. Und je weiter es in den Osten geht, dann immer später. Die Teilnehmer gehen, laufen, rollen los, kriegen einen 30-minütigen Vorsprung und dann verfolgt sie die rollende Ziellinie von hinten. Mhm. Und das Schöne an diesem Konzept ist, die Langsamen, die nicht so schnellen, die nicht so fitten, das sind die Ersten, die im Ziel sind. Mhm. Die sind aber im selben Rennen wie die sportlichen Hobbyläufer, die 11, 10, 12 Kilometer schaffen oder die Ultramarathonläufer, die 40, 50, 60 und mehr Kilometer schaffen.
1: Also den letzten beißt nicht die 100, sondern den letzten erwischt die Ziellinie.
2: Ja, genau so schaut es aus.
1: Wie kann man sich das vorstellen? Weil da läuft keine wirklich virtuelle Linie hinter einem her.
2: Da gibt es die Wings for Life World Run App. Da wird man GPS getrackt und man wird ganz wunderbar unterhalten und motiviert. Da gibt es diese Audio Experience, den virtuellen Catcher Car, der wird gesprochen von Gregor Bloeb. Also ich kann garantieren, das ist ein sehr lustiges Erlebnis.
1: Wie gut bist du unterwegs eigentlich, läuferisch?
2: Mittelmäßig. Ich schaue sehr sportlich aus.
1: Eben, deswegen frage ich ja. Ich dachte, du bist nämlich wirklich eine Läuferin auch.
2: Ja, es geht so. Also wenn ich meine 10 Kilometer schaffe, dann bin ich mehr als zufrieden.
1: Läufst du mit heuer?
2: Ja, natürlich.
1: Wir laufen auch mit. Wir haben ein eigenes Radio 886-Team. Also Leute, meldet euch an bei uns. Wir brauchen jeden Einzelnen, weil es ist wirklich für einen absolut guten Zweck.
2: Ich würde mich sehr freuen, sehr viele Hörer von 88.6 an der Startlinie zu sehen. Und wie gesagt, das Schöne ist, ihr könnt laufen, wo immer ihr wollt. Es ist völlig egal, am 10. Mai um 13 Uhr geht's los und ich weiß, es ist Muttertag und ich kann euch nur sagen, bringt die Mama mit, geht's mit ihr spazieren und ihr seid trotzdem im Bewerb. Macht was Gescheites einmal mit ihr.
1: Und ich wollte dir gerade sagen, oder lauft einfach vor der Mama weg am Muttertag.
2: Nein, das ist jetzt gemein, weil ich bin selber eine Mama. Nein, nehmt die Mama mit für einen Verdauungsspaziergang.
0: Das hört sich so großartig an und die Anita ist so eine sympathische, da will man schon allein deshalb mitmachen, oder? Und wir haben, Sie haben es eh schon erwähnt, beim Wings for Life World Run ein eigenes 88.6-Team erstellt. Wir freuen uns, wenn da ganz, ganz viele mitlaufen in unserem Team. Am kommenden Sonntag Kopfhörer rein, 88.6 aufdrehen und beim Wings for Life World Run mitlaufen.

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5: Ja, Oberösterreich ist da ein bisschen Ausreißer mit so ein klein bisschen Sonne und feinen 22 Grad, zum Beispiel da in Freistadt. Sonst ist es bewölkt und wir messen bis zu 22 Grad. In Vorarlberg, da regnet es aktuell mit frischen 6 bis 12 Grad. Die Nacht wird unbeständig, der Regen sollte zumindest weniger werden und windig bleibt es die Nacht weiterhin. Morgen der Donnerstag, Sonne und Wolken im Mix, in den Bergen kann es regnen, da vor allem in Tirol. Der Wind wird nicht mehr so heftig sein und wir erwarten bis zu 24 Grad. 19.23 Uhr ist es, machen wir noch einen geschwinden Blick auf die Straßen. Der wird wirklich geschwind, alles ruhig auf den Straßen, die Polizei hat uns keine Störungen gemeldet. Eine gute und sichere Fahrt.
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Billy Idol mit White Wedding auf 88.6. Und wir feiern heute Emily Armstrong. Das können wir ruhig noch einmal machen. Können wir den ganzen Tag machen. Sie wird heute 40 Jahre jung. Happy, happy Birthday. Auch natürlich an alle anderen Geburtstagskinder. Alles Gute und nur das Beste. Und 40 Jahre, was für eine tolle Zahl. Armstrong ist in Los Angeles aufgewachsen. Er hat mit 11 Jahren angefangen, Gitarre zu spielen und Songs zu schreiben. 4 Jahre später hat sie dann auch angefangen zu singen und sie hat die Highschool ohne Abschluss verlassen, ja, um Rockmusikerin zu werden. Die Sorge der Eltern damals, die will ich mir gar nicht ausdenken. Aber alles richtig gemacht. 2002 hat sie dann ihre eigene Band Dead Sarah gegründet, hat für andere Künstler Songs geschrieben, war Background-Sängerin bei Hole und ist jetzt seit 2 Jahren bei Linkin Park. Und da bleibt sie hoffentlich. Denn ich finde jeden einzelnen Song mit Emily Armstrong umwerfend. Sind wir uns ehrlich, ganz egal, was für eine Vergangenheit sie hat, man macht nicht immer alles richtig im Leben, oder? Singen kann sie, Talent hat sie, bitte noch ganz, ganz viel davon. Linkin Park mit Let Your Fates, das ist 88.6, let's rock.

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1: Måneskin auf 88.6 und gleich geht's weiter mit ganz viel guter Musik aus Österreich und der 88.6 Rot-Weiß Rock Show. Die spielen wir ja immer Montag bis Donnerstag von 20 bis 22 Uhr. Davor gibt's aber noch die Infos, Wetter, Nachrichten und Verkehr. Ja, die Sonne geht heute unter um 20.15 Uhr, aber außer in Oberösterreich sieht das ja sowieso niemand. Ne? Oberösterreich hat noch ein paar Minuten Sonne bei feinen Temperaturen bis 24 Grad. Der Rest des Landes, der ist bewölkt und trüb. Also da ist keine Chance mehr auf Sonne mit bis zu 22 Grad. Die Ausnahme ist vor Adelberg. Dort ist es derzeit recht unfreundlich und regnerisch mit bis zu 12 Grad. Die Nacht wird unbeständig, der Regen sollte zumindest weniger werden und es bleibt windig. Morgen der Donnerstag, ein Mix aus Sonne und Wolken. In den Bergen kann es regnen, am meisten da in Tirol. Der Wind wird nicht mehr so heftig sein und wir erwarten bis zu 24 Grad. 19:52 ist es. Wir schauen zu den Nachrichten. Die hat Hannes Haab.
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3: Die Spritpreise sind durch die Spritpreisbremse der Regierung nur kurz billiger geworden. Das hat der ÖAMTC heute ausgewertet. Für einen Liter Diesel haben die Österreicherinnen und Österreicher im Schnitt im April 2 Euro hinlegen müssen. Für Super 1,70 Euro. Das sind um 20 Cent mehr als noch vor einem Jahr. Der Autofahrerclub fordert einmal mehr, die Steuern und Abgaben zu senken. Finanzieren könnte die Regierung das mit den Mehreinnahmen aus der Mehrwertsteuer. Die Pflege ist und bleibt ein heißes Thema. Schließlich werden die Menschen immer älter. Akuter Personalmangel macht die Lage nicht besser. Wenn die Politik nicht handelt, sind künftig immer mehr kranke Menschen im Alter auf sich gestellt, warnt heute die Volkshilfe. Es braucht daher mehr Unterstützung. Eine Umfrage zeigt auch, dass mehr als die Hälfte der Befragten sehr besorgt ist, was den künftigen eigenen Pflegebedarf betrifft. Viele haben aktuell nicht das Gefühl, dass ihre Pflege sichergestellt ist. Schwerer Unfall heute auf der Baustelle des Semmering-Basistunnels bei Steinhaus am Semmering in der Obersteiermark. Ein Arbeiter und eine Arbeiterin sind dabei verletzt worden. Sie haben einen Förderlift be- und entladen, als sich am Lift plötzlich eine Rückhalteklappe geöffnet hat. Die Frau wurde an den Beinen eingeklemmt und war kurze Zeit enormer Belastung ausgesetzt. Auch ihr Kollege wurde verletzt. Wie es zum Unfall kommen konnte, wird nun untersucht. In 24 Jahren soll Armut in der EU vorbei sein. Das ist jedenfalls das Ziel der EU-Kommission, die heute ein Sozialpaket vorgestellt hat, mit dem das gelingen soll. So sollen Menschen, die bisher vom Arbeitsmarkt ausgeschlossen waren, etwa aufgrund von einer Behinderung besser integriert werden und auch leichter einen Job finden. Die EU-Länder sollen außerdem mehr in sozialen Wohnbau investieren.
1: Gute Sache. Vielen Dank, Hannes. 19:53 ist es. Wir machen dann geschwind einen Blick auf die Straßen. Ja. Alles gut auf den Straßen. Die Polizei hat uns keine Störungen gemeldet. Ich wünsche euch eine gute und sichere Fahrt.
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13: Und wir starten in diesem Mittwochabend mit 2 Stunden Musik aus Österreich. Was haben wir da gleich? Naps mit Lessons for Your Life, Roadwolf mit On the Run und Jolly mit GPS. Viel gute Musik aus Österreich gibt's jetzt 2 Stunden lang. Freue mich, dass ihr mich begleitet. Einen schönen Mittwochabend wünsche ich euch mit 88.6.

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1: Tickets gibt's jetzt zu gewinnen. Wer möchte denn auf ein ziemlich cooles Konzert gehen? Und zwar Salo treten am 20. Mai in Graz im PPC auf. Und wer dort gerne hingehen möchte, der schickt mir jetzt bitte in den nächsten 3 Minuten eine WhatsApp-Nachricht. Obwohl, es ist sogar ein bisschen länger, weil ich rede noch ein bisschen. Warum 3 Minuten? Weil der Song, den ich euch gleich spielen werde, ein bisschen länger als 3 Minuten ist. Also ihr habt vielleicht 4 Minuten. Eine WhatsApp-Nachricht, die Nummer ist 0676 83 88 6100. Ich wünsche mir da bitte ein paar rote und ein paar weiße Herzen, weil es so schön österreichisch ist. Salo, die treten im Übrigen auch am 21. Mai in Linz im Posthof, am 20. und 23. in Wien im Buck, am 27. in Salzburg im Rockhaus und am 28.05. in Innsbruck in der Bäckerei auf. Also los geht's, wer will zum Konzert von Salo am 20. Mai in Graz im PPC? Spielen wir sie doch gleich einmal. Schon als kleinen Vorgeschmack. Salo mit Yellow Biafro. Großartige Musik aus Österreich. Genau so rockt das Leben.
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Rex mit Where We Belong auf 88.6. Und die Burning Flags, die stehen für Rock Made in Graz. Seit mehr als 25 Jahren gibt es den Sänger Chris Magel schon in der Musikbranche. Da hat er ja in diversen Punk- und Hardcore-Bands mitgespielt. Die letzten Jahre war er da eher viel alleine unterwegs. Und 2019 hat er sich dann mit The Burning Flags zusammengetan. Das sind Alexander an der Gitarre, Alexandra am Keyboard, Bernhard am Bass und Sepp am Schlagzeug. Direkt, emotional, energiegeladen und nachdenkliche Texte sind an der Tagesordnung. The Burning Flags mit Until the Day I Die. Das ist 88.6 am Mittwochabend. Let's rock!

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Tätigkeit in The Ugly Heads mit Stone and Roll auf 88.6. Und jetzt kommen Ad Vocem, das ist eine Tiroler Band, vor 4 Jahren gegründet und zählen so zum New Grunge Genre. Ja, Sammy als Sänger, Tobi an der Gitarre, Marv am Bass und Christian am Schlagzeug. Und sie beschreiben sich selbst irgendwie als Revoluzzer, die sich den aktuellen Trends der modernen Mainstream-Musik entgegenstellen wollen, mit einer gehörigen Portion Wut und Rebellion im Herzen. Und in einem Interview, da wurden sie mal gefragt, welches das beste Konzert aller Zeiten war. Und da haben sie gesagt, live zu spielen, das macht immer riesig Spaß, aber ein Auftritt beim Infield Band Contest in der Coffee Bar in Innsbruck, das war definitiv was Besonderes. Da sind sie spontan für eine Band eingesprungen, die kurzfristig abgesagt hat. Und sie haben gesagt, es war eine großartige Erfahrung, mit 6 anderen Bands auf der Bühne zu stehen und so viele andere junge, talentierte Musiker kennenzulernen. Vor allem, weil wir am Abend zuvor schon dort selbst gespielt hatten. 2 Tage hintereinander am selben Ort, das war echt ein Wahnsinn. Es ist eine extrem sympathische Band, von der wir hoffentlich noch ganz, ganz, ganz viel hören werden. Ad Vocem mit Under Not Over. So rockt österreichische Musik. Schönen Mittwochabend wünsche ich euch. Schön, dass ihr mit dabei seid.

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1: Was für ein toller Tag war das heute. Was für ein toller Abend wird's noch mit noch gut einer Stunde Musik aus Österreich. Da habe ich gleich ganz viel tolle Musik für euch im Gepäck. Schön, dass ihr mich begleitet. Schön, dass ihr noch mit dabei seid. 2 Stunden immer Montag bis Donnerstag. Musik aus unserem wunderschönen Land. Jetzt haben wir gleich Revolution mit Eudehund, The Dockers mit Never Ending History und jetzt gleich 1000 Rosen mit Bergab. Genau, das ist Musik aus Österreich beim besten Sender. Ganz genau, das ist 88.6.

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1: 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Wie sich eine Band, die das Ding dann gewinnt, anhört, genauso. The Attic mit Hallo. Das sind die 886 Headliner der Rot-Weiß Rockstage von 2023. Das ist 886 am Mittwochabend. So rockt das Leben.

Max Schabl und das Volk der Mäuse, Es gibt so Tag auf 88.6. Und der Song Es gibt so Tag, der befasst sich mit Tagen, an denen es nicht so gut läuft. Ja. Musikalisch gesehen finden sich jedoch fröhliche Melodien wieder, ja, bewusst, da auch schlechte Tage irgendwann ein Ende nehmen. Zum Glück, man sollte das Leben schließlich nicht so ernst nehmen, sagt der Liedermacher Max Schabl in einem Interview. Alternative Rock im wunderschönen Dialekt aus dem Burgenland. Machen wir weiter mit Glazed Curtains, jetzt auf 88.6. Das ist Musik aus Österreich, so rockt das Leben.

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Madhouse auf 88,6. Und bei den Leftovers, da tut sich viel. Die spielen am Freitag und am Samstag in Wien im WUK und das ist eine super Location. Vor allem im Sommer, weil man da fein draußen stehen kann, vor und nach dem Konzert im Herzen Wiens. Und sie bringen neue Musik raus, das auch am Freitag. Und die Leftovers, die sind ja für ihre legendären Live-Auftritte bekannt. Leonid, Leon, Anna und Alexander touren da regelmäßig durch das Land und natürlich auch zu den Nachbarn, da zum Beispiel nach Deutschland, und haben natürlich dementsprechend viel Erfahrung schon gesammelt. Absoluter Tipp der österreichischen Punk-Rock-Alternative-Szene, die Leftovers mit Verliebt. Das ist großartige Musik aus Österreich. Das ist 88,6 am Mittwochabend und so rockt das Leben.

Sodel mit I Am A Woman auf 88.6 und Freude kommen jetzt. Und der Bandname Freude, das ist fix kein Marketingtrick, sondern das ist der Familienname des Sängers Clemens Freude. Na, der heißt tatsächlich so. Die Wiener Band, das sind Nina, Joschi und eben Clemens, die heißen nicht nur Freude, die verbreiten sie auch und das sehr erfolgreich. Und sie machen das, was sie selbst nostalgischer Wien-Pop mit Inhalt und Haltung nennen. Einfach gute Musik. Freude mit Oh Madam, das gibt's jetzt. Das ist Musik aus Österreich. Ich wünsche euch noch einen wunderschönen Abend. Macht's es gut.

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